0: sollten, bevor du was tust, was du danach sowieso bereust. Ruf mich nie wieder an, okay? Tschüss.
1: Nein, Baby, bitte leg nicht auf. Warte, ich schwöre.
2: Ich grüße nochmal alle Zuhörer im HG, im World Wide Web und natürlich auch bei Sandys Musikwelt.

0: wenn ich wollte. Es ist jetzt zu spät.
1: Warum soll es zu spät sein? Schatz, guck mal. Ich komme zu dir rüber.
2: Danach habe ich für euch die Woche und Paul. Estag, Kind eines Teufels.
0: Ich habe einen neuen...

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ist es für euch anstatt so durchgeknallt mit Bessie Aurora. Sorry für mein nicht perfektes Englisch, aber ich kann leider kein Englisch, lol.

0: dieses Schneemobil mit Ketten. Wisst ihr, was ich meine? Wo man so fährt wie Motorrad, wie ein Quad, Bruder, wie ein Quad für Schnee. Safe.
1: Wir haben nur 5.
2: Ja, und das ist jetzt für euch Bowser, was du Liebe nennst. Viel Spaß.
1: Und wir filmen das einfach alles, weißt du? Young Dog mäßig.

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1: Ja, und immer noch ist im Test eurer Miss Night Shadow live on air im Sandys Musikwelt.

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habe ich Bibi, Minou und anstatt so durchgeknallt mit Paradies. Und danach kommt nochmal anstandslos und durchgeknallt mit Affen an der Macht.

Ja, Paul McCartney, wie er lebt und lebt. In dem Stil waren auch die Lieder, die er für die Beatles geschrieben hat. Er hat sehr vieles gemacht. Und danke für die vielen tollen Melodien. Ja, aber das ist nicht der einzige Geburtstag, den wir heute feiern. Wir feiern noch zwei Geburtstage, aber zu denen kommen wir ein bisschen später. Jetzt geht's einmal weiter mit Jerry Butler und Rainbow Valley.

Ja, ich kann mich nur für die Sendeausfälle entschuldigen. Es gab auch bei Paul McCartney einen Sendeausfall. Liegt leider nicht in meiner Macht. Und wo dann es wirklich liegt, weiß ich nicht. Aber ich denke, jetzt sollte das hoffentlich vorbei sein. Mit 101 Strings Orchestra geht es weiter. We've only just begun.

Eine wunderbare Melodie. Ja, jetzt kommen wir in unsere Gefilde nach Deutschland. Ich habe sie am Plattenteller, die Katja Epstein. Und die besingt uns den Stern von Mykonos.

Ja, es ist eine wunderschöne Nacht, er ist da, der Sommer ist da, Gott sei Dank, es wird es wieder warm, man kann die Fenster offen lassen. Es ist einfach wundervoll und das meint auch Wenche Mürde, wundervoll.

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1: Wundervollen Abend. Sitzt man gern irgendwo an der Theke oder an der Bar im Freien und genießt den Abend. Blöd ist nur, wenn man kein Geld eingesteckt hat. Bobby Jan, ich stehe an der Bar und habe kein Geld.

0: Tag.
1: Tag.
0: Einmal voll tanken, bitte.
1: Okay, 3,20 Euro der Liter.
0: Nee, zu den Preisen? Nee, da tanke ich nicht. Da höre ich.

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1: Die Spritpreise sind aktuell ordentlich gestiegen. Warum, weiß aber keiner so richtig. Denn obwohl die CO2-Abgabe gestiegen ist, ist der Ölpreis seit langem mal wieder gesunken, so der ADAC. Die hohen Preise für Benzin und Diesel sind aber für viele ein Grund mehr, darüber nachzudenken, ob sich nicht vielleicht doch ein E-Auto lohnt. Aber der Markt ist groß und weil man immer noch die Verbrennerbrille auf hat, hat man auch kaum einen Überblick, was es alles für Fahrzeuge gibt und welches eigentlich zu mir oder zu meiner Familie passt. Heike Michael gibt etwas Hilfestellung.
2: E-Autos gibt es mittlerweile in allen Größen, Formen und für jedes Bedürfnis. Neben etablierten und neuen Marken haben viele Hersteller die E-Mobilitätswende genutzt, um sich völlig neu zu erfinden.
3: Dazu gehören beispielsweise MG, aber auch Hyundai. Hyundai hat sich gerade von diesem Anbieter von eher günstigen Einstiegsmassenwaren wirklich zu einem schon fast Premium-E-Auto-Hersteller verwandelt und gehört aktuell zu den Marktführern in Sachen E-Mobilität.
2: So Adrian Smiatek vom Auto-Abo-Anbieter Finn, der beim Thema hohe Anschaffungskosten für E-Autos kontert. Auch neue Verbrenner sind nicht gerade günstig. Und E-Autos haben sehr niedrige Betriebskosten.
3: Man bezahlt eben 10 Jahre lang keine Steuern. Es gibt keine jährlichen Ölwechsel oder diese typischen Wartungskosten, die beim Verbrenner anfallen. Und man kann ebenso sagen, dass Strom pauschal weniger kostet als vergleichbar Diesel oder Benzin und das eben nicht nur an der heimischen Wallbox.
2: Viele Gründe also, die für ein E-Auto sprechen. Nun muss man nur noch das passende Modell finden. Für Familien eignen sich zum Beispiel
3: das Tesla Model Y, aber auch der VW ID.4, der Skoda Enyaq EV und auch der Hyundai Ioniq 5. Diese Modelle, die haben einfach eine sehr, sehr gute Kombination aus viel Platz, aus Reichweite und auch ausgezeichneter Sicherheitsausstattung.
2: Singles rät der Experte zu kleinen, wendigen Modellen.
3: Da denke ich beispielsweise an den Hyundai Inster, der aktuell einer der besten E-Kleinwagen auf dem Markt ist. Der kommt auch auf eine Reichweite von rund 400 Kilometern und damit muss man den eben nicht jeden Tag an den Strom hängen.
2: Denn der kleine Elektroflitzer ist super sparsam. Ähnliches gilt für den Fiat 500 Elektro, den Opel Corsa E und den Citroën EC3. Ein neues E-Auto kaufen würde der Experte übrigens nicht, weil ständig bessere Fahrzeuge auf den Markt kommen.
3: Flexiblere Angebote wie Auto-Abos mit Laufzeiten zwischen 6 und 24 Monaten lohnt sich da eher. Bei uns kann man aus mehr als 30 Marken sein Traumauto wählen und zwar eben nicht nur E-Autos, sondern auch Diesel, Benziner, Plug-in-Hybrid. Ein großer Vorteil ist auch noch, dass von Versicherungen über den TÜV bis hin zum Steuern alles im Abo inbegriffen ist und man sich so um solche Sachen nicht kümmern muss.
1: Der E-Automarkt ist groß und wird immer größer. Mittlerweile gibt es für jedes Bedürfnis das passende Modell. 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
1: Deutschland hat letztes Jahr die meisten Windräder in ganz Europa gebaut. Das teilte der Verband Wind Europe mit. Demnach wurden 2024 Anlagen mit einer Gesamtleistung von mehr als 4 Gigawatt installiert. Hinter Deutschland folgen das Vereinigte Königreich, Frankreich und Finnland. Die EU verfolgt das Ziel, bis 2030 über 42% ihres gesamten Energieverbrauchs aus erneuerbaren Energien zu beziehen. In Deutschland sind laut Deutschen Schwerhörigem Bund fast 20% der Menschen über 14 Jahren, also mehr als 13 Millionen Leute, hörbeeinträchtigt. Und das aus den verschiedensten Gründen. Laut Medizinern sollte man eine Hörminderung nicht auf die leichte Schulter nehmen. Sie sei ein großer Risikofaktor für eine spätere Demenzentwicklung. Und Hörbeeinträchtigungen lassen sich wirklich gut behandeln. Vom herkömmlichen Hörgerät über Implantate für das Mittelohr bis hin zum Implantat für die Hörschnecke. Sogenannte Cochlea-Implantate. Christiane Olk hat 2 solcher Hörimplantate und konnte dadurch endlich beruflich und privat wieder voll durchstarten.
2: Ich kann also jetzt wieder alle Gespräche verstehen. Ich liebe es, Podcasts zu streamen, direkt auf meinen Audioprozessor, kann Musik auch streamen. Beruflich kann ich wieder an Meetings teilnehmen, Telefon, Videocalls. Ich kann wieder Fortbildungen besuchen. Ich kann wieder Smalltalk. Ich habe also meine alte Power wieder zurück sozusagen. Und durch die Hörimplantate wirklich eine Riesenportion Lebensfreude wieder gewonnen. Schönes Gefühl.
1: Egal ob Teenager oder Senior, hören will jeder gerne gut. Dank der neuesten Hörimplantate ist das heutzutage auch möglich, auch wenn Hörgeräte nicht mehr helfen. Mehr Infos zum Thema gibt's im Netz unter endlich-wieder-hören.org. In Zeiten von Fake News und Desinformation verbreiten sich Verschwörungstheorien wie Lauffeuer. Für Betroffene hat der Bund jetzt eine Beratungsstelle eingerichtet. Der Beratungskompass Verschwörungsdenken ist online und telefonisch erreichbar. Finanziert wird das Programm durch das Familien- und Innenministerium. Die Stelle sei ein wichtiger Baustein, um Extremismus und Desinformation zu bekämpfen, sagt Innenministerin Faeser.
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1: Die Rufe nach Ruhm und Ehre hallen durch das Kolosseum. Atemberaubende Schlachten stehen bevor. Mit Gladiator 2 brachte der legendäre Regisseur Ridley Scott das antike Rom in einer monumentalen Fortsetzung seines Oscar-prämierten Meisterwerks zurück auf die große Leinwand. Jetzt kommt der Film auch ins Heimkino. Ein hochkarätiger Cast mit Actionheld Denzel Washington und Publikumsliebling Pedro Pascal. Er weckt eine packende Geschichte zum Leben, die von Macht, Intrigen und Rache und Liebe handelt. Mein Kollege Matthias Pillasch verrät uns etwas mehr über den jetzt schon ikonischen Blockbuster Gladiator 2.
2: Als kleiner Junge sah Lucius die Kämpfe seines verehrten Helden Maximus im römischen Kolosseum.
3: Ich erinnere mich an den Tag. Ich habe ihn nie vergessen. Dass ein Sklave Rache an einem Kaiser nimmt.
2: Doch inzwischen wird Rom von den grausamen Brüdern Geta und Caracalla regiert.
4: Rom hat so viele Untertanen. Sie muss sie ernähren.
5: Sie können Krieg essen.
2: Um die Tyrannei zu beenden, betritt Lucius selbst die Arena, in der sein Idol Maximus einst Ruhm und Ehre, aber auch den Tod fand.
6: Ich kämpfe nicht um Macht. Ich kämpfe, um Rom von diesen Männern zu befreien. Ehre und Stärke!
7: Ehre und Stärke!
2: Der einflussreiche Geschäftsmann Makrinos erkennt etwas Besonderes in Lucius.
8: Du trägst etwas in dir. Das habe ich gleich gewusst. Wut. Und Wut ist deine Gabe.
2: Ja! Makrinos besitzt eine Reihe von Gladiatoren und kontrolliert die Arena. Und er schielt nach der Macht.
9: Die Kaiser vertrauen mir. Das ebnet mir den Weg zum Thron. Rom muss fallen. Ich muss der Stadt nur einen Stoß geben. Du wirst mein Werkzeug sein.
10: Aber wessen Kopf kann ich dir geben, der diesen Zorn befriedigt?
2: Mit Wut im Herzen muss sich Lucius auf seine Vergangenheit besinnen.
11: Rom hat mir alles genommen, aber meine Rache wird sie treffen.
2: Um in der Arena die Stärke zu finden, seinem Volk Ruhm und Ehre zurückzubringen.
8: Hörst du die Menge?
9: Der größte Tempel, den Rom je erbaut hat, das Kolosseum. Denn das ist es, woran sie glauben. Macht.
12: Die Götter haben... gesprochen!
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1: Bald gehen auf der ganzen Welt für eine Stunde die Lichter aus. Dann ist nämlich wie jedes Jahr im März Zeit für die Earth Hour. Das heißt, am 22. März können Städte und Gemeinden, aber auch wir alle ein Zeichen für unsere Erde setzen. Zusammen mit der Umweltorganisation WWF, die die Earth Hour schon 2007 ins Leben gerufen hat, soll es dann nicht nur dunkel, sondern auch laut werden. Mehr dazu gibt's jetzt von meinem Kollegen Mario Hartwig.
2: Am 22. März werden um 20.30 Uhr zur Earth Hour wieder an etlichen bekannten Bauwerken auf der ganzen Welt die Lichter ausgeschaltet. Auch Unternehmen und Privatpersonen sind aufgerufen mitzumachen. In diesem Jahr gibt es aber eine Besonderheit. Das Motto lautet: Licht aus, Stimme an. Gemeinsam für einen lebendigen Planeten. So WWF-Klimachefin Viviane Radatz.
3: Dieses Jahr rufen wir eben zur Earth Hour dazu auf, nicht nur das Licht auszuschalten, sondern gemeinsam die Stimme zu erheben und zu singen. Ob als Solosänger, im Chor, im Gesangsverein, als Profi oder einfach nur als singbegeisterte Person. Wir möchten, dass in ganz Deutschland, im Privaten wie auch in der Öffentlichkeit, alleine mit einer Handvoll Lieblingsmenschen oder auch im großen Stil, das Licht aus und die Stimme angestellt und gesungen wird. Singen macht glücklich, Singen stärkt das Gemeinschaftsgefühl und all das brauchen wir angesichts einer der größten Herausforderungen unserer Zeit, der Klimakrise.
2: Und die darf auch jetzt nicht außer Acht gelassen werden. Im Gegenteil, von der neuen Bundesregierung fordert der WWF, die deutsche Wirtschaft endlich auf zukunftsfähige und damit klimaneutrale Beine zu stellen.
3: Wir brauchen dafür wirklich Investitionen und zwar viel mehr als zurzeit in die Energiewende, in unsere Infrastrukturen, in Schulen. Alles, was wir heute nicht investieren, müssen wir morgen doppelt und dreifach für Klimafolgen ausgeben. Und da ist aus unserer Sicht eine ganz klare Entscheidung fällig. Wollen wir dieses Geld lieber für zukunftsfähige Strukturen ausgeben oder damit mittel- und langfristig nur Sandsäcke stopfen, wenn die nächste Flutkatastrophe droht?
2: Dazu muss ein konkreter, stabiler Rahmen her, der den Unternehmen und den Menschen im Land klar den Weg in ein klimafreundliches und zukunftsfähiges Deutschland aufzeigt. Und dafür sollten wir, so Viviane Radatz weiter, zur Earth Hour gemeinsam laut werden.
3: Jede und jeder kann zum Beispiel die eigene Heimatstadt zum Mitmachen animieren, falls die noch nicht dabei ist. Da kann man sich auf unserer Webseite informieren, da gibt es eine Karte mit allen Städten und Gemeinden, die sich schon beteiligen. Und wer in einem Chor singt oder in einem Gesangsverein ist, kann gern ein Konzert zur Earth Hour planen, auf dem Marktplatz singen, Menschen zum gemeinsamen Singen einladen, mit der eigenen Familie Musik machen. Die Möglichkeiten sind unendlich. Die Earth Hour kann man einfach als gemeinsamen Moment füreinander nutzen und für die Erde einstehen, auf und von der wir leben.
1: Mehr über die Earth Hour und wie man mitmachen kann, gibt's im Internet unter wwf.de/earth-hour.
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1: Und mit Bestseller-Autor Kai Meier. Künstliche Intelligenz sieht er bis jetzt noch nicht als eine Konkurrenz zu seiner Arbeit.
2: Ich bin da noch relativ entspannt, ehrlich gesagt. Ich glaube, dass das natürlich irgendwann mal eine Konkurrenz werden kann. Ich glaube, dass es vielleicht jetzt schon oder sagen wir mal in den nächsten 4, 5, 6, 7 Jahren eine Konkurrenz werden kann für ein ganz bestimmtes Segment des Buchmarktes. Also für, sagen wir mal, relativ simpel erzählte Genregeschichten, die im Grunde genommen eigentlich immer wieder die gleiche Geschichte erzählen, nur eben in neuen Variationen. Also es gibt ja in einigen Genres, aber da...

über den Wolken die Royal Queen Band, die Royals, das Königshaus mit Königin und König und seiner Hofmusik. Bei uns weiter hier im Festkonzert.

0: Das war ein Festkonzert, vorgetragen von Lys Asia, den Sunnies, den Cornells und dem Orchester von Adalbert Luther. Und jetzt haben wir eine Queen, die wird besungen von einem, ich könnte sagen, König der einstigen Hitparade, der Mr. ZDF-Hitparade. Dieter Thomas Heckmann hat ihn im Ohr, wie er moderiert. Man sieht ihn noch so vor Augen, wie auf der Bühne in den Studios der Union Film in Berlin eben die Sängerinnen und Sänger in seiner Art und Weise einzigartig ansagte. Aber man hat ihn selten singen gehört, nicht aber so hier bei uns in Tauschers Plattenkiste. Erst recht in dieser Stundensendung. Dieter Thomas Heck mit einer weiteren Queen.
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0: Dieter Thomasek über die Fahrt der Queen Anne. Und jetzt kommt eine Talkshow-Queen. Und dieses Lied, das muss ich im Kontext erklären. Es stammt nämlich aus den 90ern, aus einer Zeit, in der im Fernsehen die Talkshows, also diese gewöhnlichen Nachmittags- und Frühabend-Talkshows, aber auch die am Vormittag, gerade auch im Privatfernsehen, aus dem Boden schossen, wie Pilze nach einem ordentlichen Septemberregen. Das war die Zeit, als ja Hans Meiser aufkam, Ilona Christen, wir hatten Andreas Türk und viele, viele andere. Die Schreinemakers war schon längst da gewesen, die Kiesbauer ohnehin. Also, die Zeit der Talkshows, als man als mehr oder weniger bekannter Mensch von einer Talkshow zur anderen jagen konnte. Und davon singt nun eine Frau damals schon im reifen Alter. Sie konnte sich richtig schön lustig machen über das, was so in der, aus ihrer Sicht, Neuzeit passiert. Hier ist die großartige Evelyn Künneke mit dem Lied von der Talkshow-Queen.
1: Heute bin ich ein Talkshow-Star und sitze pausenlos in einem Studio rum. Man fragt mich und ich plaudere, ach, wenn ich nur wüsste, weshalb, wieso, warum? Hier sitze ich nun und rund um fremde Leute, vor fremder und Millionen großer Beute. Die Themen dieser Show sind noch viel fremder und

0: Welten, seinen Welten, über Clinton, seine Finten, über Marx und über Engels oder andere süße Bengels. Ja, vereinnahm mich ihr Talkshows aller Länder. Und dann nicht wie übern Sender, übern Sender.
1: Und das geht über einen Sender. Evelyn König, köstlich aus den 90ern, das Lied über die Talkshow Queen. Und jetzt am Ende unserer kleinen Queen-Serie jetzt nochmal eine Hommage an die Quiz-Sendung, die es ja auch im Fernsehen gab, nach wie vor gibt, aber bereits in den 70ern scheinbar in Hülle und Fülle. Das Lied vom Quiz, es singt jetzt Harald Juhnke, begleitet von der großartigen Edith Schäuber und Felix Knemöller. Ein Fernsehmitschnitt, genießen Sie dieses Archivschätzchen hier nochmal rausgekramt in Tauschers Plattenkiste.
2: Wenn mal im Fernsehen nicht Wildwestfilme laufen, weil sich die Cowboys auch mal verschnaufen, wenn auch gerade kein Krimi fällig ist, na, was gibt es dann?
3: Dann gibt es Quiz.
4: Quiz hebt man selbst.

0: steht der Kölner Dom?
1: Der Dom?
0: Der Dom?
1: Steht der denn nicht in Rom?
0: Der Dom?
1: In Rom.
0: Das ist ein bisschen weit. Sie haben noch 10 Minuten Zeit. Von wem ist Schillers Tell?
2: Der Tell?
0: Na schnell.
2: Von Goethe eventuell.
0: Der Tell?
2: Der Tell.
0: 10 Punkte für die Frau. Es stimmt nicht ganz, doch fast genau. Wo findet man den Waldpilz?
3: Im Wald.
0: 10 Punkte bitte sehr. Und wo wächst wohl der Spaltpilz?
1: Im Spalt?
0: Das war ja auch zu schwer. Was nennt man Isobaren?
2: Ist das auch nicht schweinisch?
0: Was nennt man Isobaren?
2: Die Eisbären lateinisch.
0: Sie haben gewonnen. Mit diesem kleinen Schein dürfen Sie in jede Vorschulklasse rein. Nun zu den kommenden Olympischen Spielen. In was für einer Stadt wohl finden die statt? Na, wo trinkt man wohl gern Münchner Bier?
1: Nebenan, gleich um die Ecke hier.
0: Nennen Sie einen großen Deutschen mir jetzt, den jeder als Künstler und Persönlichkeit schätzt. Na, wer spielt dann heute die größte Rolle?
2: Oswald Kolle.
0: Was ist ein Katapult? Geduld, nicht schwatzen. Was ist ein Katapult?
1: Ein Pult für Katzen.
0: Und was nennt man Zechine?
2: Das ist im Berg die Kohlenmine.
0: Wer malte Mona Lisa?
1: Wie Picasso.
0: Das geht noch. Wo liegt der Turm von Pisa?
1: Der liegt nicht, der steht noch.
0: Und was ist eine Norne?
2: Das ist mir peinlich zu sagen hier vorne.
0: Wer war ein Sarazene?
3: Den kannte ich kaum.
0: Sie sind zu aufgeregt. Und was ist Kantilene?
2: Ein Erfrischungsraum.
0: Die Jury überlegt, warum ist

Es geht weiter um einen Menschen, den man öffentlich nur in seinen feinen Kleidern sieht. Fast nur. Also ich kenne kaum ein Bild mit ihm oder mit ihr in zum Beispiel Badebekleidung oder Sportbekleidung. Aber es sind alles Menschen im Grunde. Nur eben, dass sie die Krone aufhaben. Die Krone für den König oder auch die Königin. Und damit nun viel Spaß im fünften Teil der Königslieder aus meinem Archiv.

Es wird ein Bettler zum König. Aus seiner jungen und wilden Zeit war dies Ricky Shane. Und wenn man diesen hübschen Kerl auf der Platte sieht, auf dem Plattencover, versteht man, warum die Frauen damals so abgingen. Ich sprenge alle Ketten, gab ihnen wohl den Rest. Bettler und König, ja, wie es so schön heißt. Ob du ein König bist oder ein ganz kleiner Mann, früher oder später tanzt du mit dem Sensemann. Hier bei uns tanzt jetzt die Königin.

Königin von der Formation Klee. Ich war vor ganz vielen Jahren mal bei einem Radiosender auf einem Privatkonzert für Stammhörer eingeladen, eine Art Studiokonzert. Ein Sender, der mit Schlagern an sich überhaupt nichts am Hut hatte und hat. Doch als ich die ersten Titel von Klee hörte, dachte ich mir, klingt doch irgendwie wie Rosenstolz 2.0. Und als ich sah, wie auch vor allem junge Menschen bei dieser Musik abfeierten, dachte ich mir, hey, es steckt doch in jedem ein kleiner Schlagerfreund. Und in gewisser Weise war die neue deutsche Welle, die NDW, ja auch eine Form des Schlagers. Hier wäre ein passendes Beispiel, Nico.

Hi, oh hey, ich bin der König. NDW, Wave und Rockmusik vor der Kulisse der Königsschlösser in Bayern. Nico Varti ist auf dem Plattencover als braver junger Mann vor eben dieser alpenländischen Königsmärchenkulisse. Tauschers Plattenkiste hier, die Kultserie auf dieser Welle mit nun anderen königlichen Klängen aus Bayern. Der weiß-blaue Freistaat hat ja einige Regionen, in denen es die Könige gerne aushielten. Neben dem Allgäu rund um Füssen auch der Chiemsee mit den Schlössern Herrenchiemsee zum Beispiel und nicht weit von dort der Königssee, eine bayerische Heimatidylle jetzt mit den Geschwistern.

Das ist das Echo am Königssee. An einer Stelle kommt es wirklich so und die Bootsführer in der Regel demonstrieren dies auch ihren Gästen da. Es läuten die Glocken am Königssee, die Geschwister Farnberg. Für alle Freunde der Operette noch eine aus der Welt der Monarchie. Jean Gilbert erschrieb ein Stück, das 1913 im Berliner Metropoltheater uraufgeführt wurde. Die Handlung spielt 3 Jahre zuvor in Berlin. Es geht da um eine Dahlia Gill, eine Frau vom Film, die gerade wieder einmal ihren 30. Geburtstag gefeiert hatte. Wie oft, weiß ich nicht. Auguste von Perlitz, die Frau des damaligen preußischen Kulturministers Rüdiger von Perlitz, sie spricht sie an, die Frau vom Film. Der Minister aber, der hasst ja die Filmleute. Und umgedreht genauso. Aber die Frau des Ministers, sie hilft. Und die ganze Geschichte erzählt eben diese Operette, aus der wir nun ein Lied hören in einer späteren Aufnahme mit Rita Paul und Franco Duval.

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1: In der Nacht, in der Nacht, ein Duett aus der Operette Die Kinokönigin von Jean Gilbert. Schöner Name, dahinter steckt aber niemand anderes als Max Winterfeld. Er schrieb viele, viele Operetten, wie zum Beispiel Die keusche Susanne oder auch Katja, die Tänzerin. Zum Schluss dieser Runde betritt König Gérand unsere Bühne. Max Schönherr dirigiert nun das große Wiener Rundfunkorchester.

ein Ausschnitt aus der Ouvertüre aus König Jérôme. Wohlklingende Namen der Monarchie. Und ich verschwinde mal ganz kurz für kleine Königskinder und bin dann alsbald wieder hier im Festsaal. Gleiche Stelle, gleiche Welle, auf alle Fälle denn. Ciao, sagt der Alex und wie immer, auf Weiterhören.

Einen wunderschönen Samstag wünsche ich euch allen. Hier ist sie wieder, eure Anne. Ich begrüße alle ganz recht herzlich zu meiner Sendung. Das wäre heute glatt schief gegangen mit meiner Sendung. Hätte vielleicht ausfallen müssen. Aber ich habe noch die Möglichkeit gehabt zu senden.

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Jetzt habe ich ein Master KG mit Jerusalemer in einer Trend-Techno-Vision.

Das ist jetzt noch Oliver Onions featuring Bud Spencer mit Banana Joe. Und danach geht's weiter mit Schrott nach 8 mit Ringo Dingo.

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1: Das ist jetzt hier der Biker mit Die Zeit des Schweigens.
0: 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Ihr opfert sie für eure blinde Macht.
1: Danach habe ich hier Mirage mit Num Mohren, Num Wehr.

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1: Das ist jetzt Captor 7 mit

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Ja, sag zum Leben ja. The Art Company. Die bieten uns jetzt einen Kaffee an und den nehmen wir doch glatt. One cup of coffee.

Es wird mal ein bisschen tanzen, denn mit Daniel und Donald, Daniel und Donald, das ist halt nur ausgelegt, geht es weiter. Und die fordern uns auf, I just want to dance with you.

Yeah, I just want to dance with you. So lasst mal gerne Wochenende ausklingen mit Tanz und guter Laune. Mit Ot One geht's weiter und ratatatata.

Ja, der Sommer, der kommt, der ist unweigerlich auf dem Vormarsch, auch wenn es die letzte Zeit, zumindest hier in Wien, ziemlich regnet. Die Woche war sehr verregnet und es war auch ein bisschen kalt. Also von den Temperaturen her könnte man glauben, es wird Herbst oder kann sich nicht so ganz entscheiden. Soll man Herbst werden, soll man Sommer werden? Manchmal ist es wärmer, manchmal ist es kälter. Auf jeden Fall regnet es oft den ganzen Tag. Das hindert aber alles nichts, dass die Gartenzwerge bereits im Vormarsch sind. Die stehen bereits in ihren Startlöchern und wollen hinaus in den Garten und in vielen Gärten stehen sie auch schon. Und ja, was sich so Gartenbesitzer wünschen, das erzählt uns jetzt der Billy Sanders mit dem Gartenzwergmarsch.

0: Aber wenn die Gartenzwerge im Vormarsch sind, dann kommt der Sommer. Mit Bernhard Schnur geht's weiter und Bülbül und dann feiern wir einen Geburtstag.
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Ja, viel ist während meiner Abwesenheit passiert. Viele hatten Geburtstag, unter anderem auch die Bonnie Tyler. Am 8. Juni 1951 ist sie geboren. 75 Jahre ist sie alt geworden. Wie wir alle wissen, geht sie ja leider im Moment nicht gut. Sie liegt in Portugal in einem Spital und ist, soweit ich weiß, immer noch im Koma. Und auf diesem Weg wünsche ich natürlich Bonnie Tyler im Namen aller ihrer Fans eine baldige Besserung, alles Gute zum Geburtstag und ja, hoffentlich wirst du bald wieder gesund, damit du uns wieder weiter auf der Bühne mit tollen Shows unterhalten kannst. Bonnie Tyler, take a chance.

Und noch einen Geburtstag feiern wir, und zwar ist der heute. Heute hat eine Kultfigur, ein Mann, der Geschichte geschrieben hat, indem dass er so ziemlich einer der ersten war, der auch Schminke verwendet hat, der sich hergerichtet hat, Geburtstag, nämlich Boy George. Am 14. Juni 1961 ist er geboren und 65 Jahre ist er alt geworden. Wird er heute alt oder ist er heute alt? Und er hat uns viele tolle, mit seinem Culture Club, viele tolle Songs geschenkt. Und einen davon habe ich jetzt natürlich am Plattenteller liegen. Und so wünsche ich ihm einen tollen Geburtstag und feier mit ihm mit, und zwar mit Everything I Want, Boy George.

Ja, und ich sage den beiden auf diesem Weg natürlich alles, alles Gute zum Geburtstag. Ich gratuliere im Namen von Radio Clan, im Namen unserer Hörer und im Namen ihrer Fans. Ja, mit einem kongenialen Trio geht es weiter. Sie haben viele Filme zusammen gedreht. Sie haben viel Musik mit zusammen gemacht, eben aufgrund dieser Filme. Und es sind drei wirkliche Kapazunder auf der Bühne. Die Katharina Valente, der Peter der Große, das Aushängeschild Wiens, Peter Alexander, und Katharinas Bruder Silvio Francesco. Komm ein bisschen mit nach Italien. Ja, das würde ich jetzt gerne tun, denn wie gesagt, hier in Wien ist es ein bisschen kühl und frisch. In Italien hoffe ich doch, dass es wärmer ist. Der nächste Urlaub aber kommt bestimmt. Und da geht's dann auf ins sonnige Italien. Aber jetzt eben nur musikalisch.

Ja, wenn wir jetzt so schön in Urlaubsstimmung sind, dann machen wir jetzt doch ein bisschen Dolce Vita. Dolce Vita heißt nichts anderes als das süße Leben. Und das bereitet uns jetzt Fernando Express.

Ja, jetzt eine Institution Deutschlands, der Trafi-Deutscher. Er hat so viel gemacht, er hat so viel geschrieben. Und einen Song davon habe ich jetzt am Plattenteller, nämlich Shake Hands, Trafi-Deutscher.

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1: Ein legendäres Paar habe ich jetzt am Plattenteller liegen. Sie wurde oft das Reh genannt, weil sie sich die Augen, die wunderschöne braune Augen, da hat sie immer noch, und sie hat sie sich so ein bisschen wie ein Reh geschminkt. Die Rede ist von Esther und Avi Offerim. Ma chanson.

Mit einer jungen Dame geht es weiter, die leider sehr früh verstorben ist, aber tolle Songs geschrieben hat, eine legendäre, tiefe Stimme hatte. Genau, die Rede ist von Alexandra. Und Sehnsucht.

Ja, und wer jetzt geglaubt oder glaubt, dass er die Melodie erkannt hat, der liegt vollkommen richtig. Dieses Lied ist entstanden aus den Zitterklängen des Anton Karas zum Film Der dritte Mann. Es ist eben genau diese berühmte Melodie. Und Anton Karas hat nicht nur diese Melodie geschrieben und komponiert, sondern er hat auch etwas anderes komponiert, zum Beispiel das.

0: euch Jägermeister DJ Alex und Matti Valentino mit auf dem Berg.
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0: Und Turbo Christian mit Judas.

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1: Hiernach habe ich dann für euch Marco Schuldmaker mit Engel Bewahrer, Alfred Haberl mit Leichtes Leben und Caroline und DJ Aaron mit Male Ladies.

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Ja, hiernach habe ich dann für euch Julian Sommer mit SOS, DJ Bonsai und die Flippers mit St. Tropez und Bierkapitän Carolina und DJ Aaron mit Aladdin.

0: Nicht schlecht.
1: Oh, da sind sie ja endlich. Es müssen alle Fenster geputzt werden, von innen und außen. Ich bin jetzt erstmal 2 Tage weg. Ich habe auch keine Zeit, mein Flieger geht jetzt.
2: 2 Tage sind sie weg?
1: Ich bin in 2 Tagen wieder da. Legen Sie den Schlüssel auf die Treppe, ja? Tschö.
2: Das mache ich gerne. Ciao.

Als nächstes habe ich dann für euch Alex Engel mit einem großen Marianne Rosenberg, Ich bin wie du, und Markus Becker mit Das rote Pferd.

Nächstes habe ich dann für euch Athena mit Zorba, Benji, DJ Biene und Mr. Kümmerling mit Wir saufen wieder Kümmerling und Barry Fest und Hack ob de Tag mit Vamos a la Playa.

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Ja, als nächstes habe ich dann für euch Bombi mit Oh Mandy, Brings mit Kölsche Jung und Volker Rosin und Spektakel mit Mama Lauda.

Ja, jetzt habe ich dann für euch Wesley Broncos mit Amalia. Zware Jungens mit Jodeljump und DJ Ötzi und Nick P. mit 1 Stern.

zeige euch Dorfrocker mit Gisela, Druckluft und Nancy Frank mit Karnevalsmaus und Guru Josh Project mit Infinity.

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Ja, ihr hört gerade Hannes mit Bodensee, danach Höhner mit Prinzessin und Kasamandel-Duo und DJ Mox mit Schnee-Juchee.

Schluss habe ich dann für euch Lorenz Büffel mit Schifuan, Micky Krause und Julian Sommer mit Handwerker und Mountain Crew mit Octopus.

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Ja, ein herzlich willkommen hier in Sandys Musikwelt. Geht raus an Mrs. Prinzessin und an Mr. Fire Devil. Schön, dass ihr da seid. Live on air, euer Demon King. Als nächstes habe ich dann für euch Nora Loop mit Oben in den Bergen, Octavian und Chris Avedon mit Auf uns. Und Paul Macke, Kati Zucker und Lucky Lux mit Whisky auf Eis.

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1: Ja, als nächstes habe ich dann für euch Peter Wackel und DJ Chris Tuxi mit Joanna. Schürze und der Party Crasher mit Schaukelpferd und Strandrocker mit Lotusblume.

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2: Herzlich willkommen im Hitzesonntag. Ja, Temperaturen jenseits von 30 Grad. Die perfekte musikalische Abkühlung gibt es jetzt hier die nächsten 2 Stunden für dich in der Show. Jetzt mit dabei Felix Jen und Jay Hart mit Pride und davor The Bowser mit Magnetic. Schönen Sonntagvormittag. Haltet gut durch bei dieser Hitze. Wahnsinn!
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1: Felix Jähn und Jay Hart mit The Pride hier am Sonntagvormittag. Schön, dass du mit dabei bist. Schön, dass du eingeschaltet hast. 10 Uhr und gleich 12 Minuten. Die perfekte Zeit für unsere Trompeten. Wir haben es Sonntag, den 21. Juni 2026. Wir haben es 10 Uhr und 12 Minuten. Das hier ist einfach Essig, deine Late Morning Show Deutschlands. Immer sonntags von 10 bis 12 hier in deinem Lieblingsradio. Und was ist so Besonderes am 21. Juni 2026 oder generell am 21. Juni? Ja, die Tage werden wieder kürzer. Die Sommersonnenwende ist quasi hinüber, kann man sagen, oder ist heute, und dann werden die Tage wieder kürzer. Das heißt, genießt heute nochmal den Tag, der so richtig schön lange hell ist und so, und dann wird es wieder schneller dunkel. Nach und nach natürlich. Wir haben noch Juni, wir sind noch mitten im Sommer. Alles entspannt, alles cool. Temperaturen jenseits von 30 Grad. Ja, und die perfekte Abkühlung dafür musikalisch haben wir hier am Start noch bis 12 Uhr hier in deinem Lieblingsradio. Rein ins kalte Wasser und rein in diesen Sonntag.
2: Guten Morgen, Sportfreunde. Raus aus den Betten und hinein in die Bewegung. Der Fortschritt baut sich nicht von alleine auf. Für fitte Körper im Kosmos braucht es Einsatz, Disziplin und täglichen Schwung. Mit Elan und Freude stärken wir Muskeln und Geist. Schulter an Schulter im Dienste unseres gemeinsamen Auftrags. Jede Bewegung zählt. Jeder Schritt bringt uns voran. Also mitgemacht, nicht gezögert. Für Kraft, Ausdauer und einen leistungsfähigen Werktätigen im Betrieb. Sport frei, Freundschaft.
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Willkommen an diesem Sonntagvormittag hier in deinem Lieblingsradio. Es ist Sommer in Deutschland, die Straßen flimmern, die Ventilatoren laufen auf Hochtouren und spätestens ab so 30 Grad wird jeder plötzlich zum Hobbymediziner. Dann hört man Sätze wie, bloß keinen Kaffee trinken oder Limo macht bei Hitze noch mehr Durst. Und irgendwo steht immer jemand mit erhobenem Zeigefinger und einer lauwarmen Wasserflasche. Aber was stimmt da denn eigentlich wirklich? Ja, fangen wir mal mit diesem Kaffeethema an. Ja, der hat seit Jahren einen schlechten Ruf, wenn es heiß wird. Viele glauben, Kaffee entwässert den Körper und ist deshalb bei hohen Temperaturen tabu. Die gute Nachricht für alle, die morgens erst nach der zweiten Tasse ansprechbar sind. Ja, ganz so dramatisch ist es nicht. Wer regelmäßig Kaffee trinkt, muss bei Hitze nicht plötzlich darauf verzichten. Der Körper kommt damit easy klar. Ähnlich sieht das Ganze bei Tee aus. Auch der darf auf dem Getränkezettel stehen bleiben. Selbst gegen ein Glas Limo ist grundsätzlich nichts anzuwenden. Klar, Wasser bleibt die beste Wahl, aber entscheidend ist vor allem, dass überhaupt genug Flüssigkeit im Körper ankommt. Wirklich problematisch wird es nämlich dagegen beim Alkohol. Der sorgt dafür, dass wir mehr Flüssigkeit verlieren und belasten den Kreislauf zusätzlich. Übersetzt heißt das, das kühle Feierabendbier fühlt sich viel mehr nach Sommer an. Für den Körper ist es eher zusätzliche Arbeit. Und wie merkt man eigentlich, dass man zu wenig getrunken hat? Der Körper verschickt ziemlich deutliche Erinnerungen. Trockener Mund, Konzentrationsprobleme, Kopfschmerzen oder Schwindel sind oft die ersten Warnzeichen. Spätestens dann sollte man nicht erst noch eine Excel-Tabelle zur Flüssigkeitsbilanz erstellen, sondern einfach etwas trinken. Übrigens ein weiterer Mythos, eiskalte Getränke seien gefährlich. Tatsächlich können sie zwar manchmal Magen oder Kreislauf reizen, aber grundsätzlich haben sie kein Gesundheitsdrama. Die größere Gefahr besteht eher darin, das Trinken zu vergessen. Halten wir fest, Kaffee bleibt erlaubt, Tee auch, ein Limo ist auch kein Verbrechen, nur beim Alkohol sollte man an heißen Tagen etwas vorsichtiger sein. Und wenn euch heute jemand erzählt, bei 35 Grad seien nur 3 Liter lauwarmes Wasser und ein Leben ohne Genuss erlaubt, dann könnt ihr beruhigt beantworten und antworten, schön, dass du das glaubst, ich hol mir jetzt erstmal eine Tasse Kaffee.

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0: Heißer Sonntag steht uns bevor, 10.31 Uhr und wir schauen mal, wie die nächsten Tage so werden.
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0: Heute am Sonntag ist es vielerorts freundlich mit längerem Sonnenschein. Es gibt aber auch regional dickere Quellwolken und einzelne Schauer oder Gewitter mit der Gefahr von lokalen Unwettern sind auch möglich. Temperaturtechnisch liegen wir heute bei 21 Grad. Die haben wir wahrscheinlich überall schon längst verlassen. Bis zu maximal 38 Grad sind heute drin, vor allem natürlich im Süden und in der Rheingegend. Schauen wir auf die nächsten Tage. Morgen am Montag ist es im Norden und Nordosten oft sonnig und trocken. Sonst gibt es ebenfalls viel Sonnenschein in schwülheißer Luft, aber auch einzelne Schauer und Gewitter, die heftiger ausfallen könnten. Theoretisch Temperaturen dann 22 bis 38 Grad. Dienstag erwartet uns weiterhin viel Sonnenschein mit unterziehen ein paar Wolken vorüber. Vor allem von den mittleren Landesteilen bis in den Südosten entwickeln sich einzelne zum Teil heftige Schauer und Gewitter. Die Hitzewelle setzt sich fort mit Höchstwerten von 24 bis 38 Grad im Südwesten. 24 Grad werden es so an der See. Und am Mittwoch ändert sich wenig an dem sonnigen und heißen bis sehr heißen Wetter. Gewitter werden allerdings eher seltener. Die Temperaturen steigen noch ein bisschen höher, dann 24 bis maximal 39 Grad. Halten wir fest, mitten im Sommer sind wir auf jeden Fall. Ist da eigentlich El Nino schuld, wie ja viele sagen? Darauf schauen wir noch in dieser nächsten eineinhalb Stunden. Schauen wir drauf auf jeden Fall, ob eben dieses Phänomen El Nino daran schuld ist oder eben nicht. Außerdem kurze Frage, kurze Antwort, Alltagsfragen leicht erklärt, gleich wieder hier in der Show. Dabei geht's ums Vaterland, also um Deutschland. Bleibt auf jeden Fall dran. Jetzt erstmal Lubega, Mambo Number 5. Gehört irgendwie zum Sommer dazu, wie die Sonnencreme auf der Haut. Und davor aber noch Yearbooks mit Babylon. Jetzt hier bei Einfach Essig an deinem Sonntagvormittag.

Gleich geht's wieder unsere Rubrik. Kurze Frage, kurze Antwort, Alltagsfragen. Leicht erklärt, Deutschland, Germany, Alemanie, ein Land, viele Namen. Aber warum heißt Deutschland eigentlich Deutschland? Die Antwort führt uns zurück zu den Germanen, den Römern und einem Wort, das ursprünglich einfach Volk bedeutete. Die Auflösung gibt's gleich hier nach Right Side Fred und Stand

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1: Heute mit der Frage, warum heißt Deutschland eigentlich Deutschland? Klingt nach einer einfachen Frage, aber die Antwort ist eine kleine Zeitreise. Vor rund so roundabout 2000 Jahren lebten auf dem Gebiet des heutigen Deutschlands viele verschiedene Stämme. Die Römer fassten sie unter einem Namen zusammen, Germanen. Deshalb heißt Deutschland auf Englisch bis heute auch Germany. Die Menschen selbst hatten allerdings einen anderen Begriff. Sie bezeichneten ihre Sprache als Theodisk oder Diotisk. Das bedeutet so viel wie zum Volk gehörig oder einfach volkstümlich. Daraus entwickelte sich über die Jahrhunderte erst Deutsch und dann Deutsch. Und schließlich unser heutiges Wort Deutsch. Deutschland bedeutet also im Grunde nichts anderes als Land des Volkes bzw. Land der Deutschen. Spannend ist auch, dass viele Länder ganz unterschiedliche Namen für Deutschland verwenden. Die Franzosen sagen Allemagne, benannt nach dem germanischen Stamm der Alemannen. Die Finnen nennen Deutschland Saxa, nach den Sachsen. Und die Engländer bleiben bei Germany, dem römischen Namen. Man könnte also sagen, Deutschland hat international mehr Spitznamen als so mancher Popstar, und während wir uns schlicht nach unserer Sprache benannt haben, erinnern die Namen in anderen Ländern bis heute an Römer, Sachsen oder Alemannen. Die nächste Frage lautet also vielleicht nicht mehr, warum Deutschland Deutschland heißt, sondern warum sind eigentlich alle anderen Länder bis heute nicht einig, wie sie uns nennen? Kurze Frage, kurze Antwort. Alltagsfragen leicht erklärt, auch wieder nächste Woche hier in der Show.

Freya Ridings und Euphoria hier am Sonntagvormittag. Eine weitere WM-Woche liegt hinter uns und langsam wird klar, diese Weltmeisterschaft hat beschlossen, komplett verrückt zu werden. Ja, beginnen wir mit Deutschland. Nach dem lockeren 7:1 gegen Curaçao dachte man zunächst, na gut, Pflichtaufgabe erledigt. Doch gegen die Elfenbeinküste gestern wurde es deutlich spannender. Deutschland lag zurück, kämpfte sich zurück und gewann schließlich mit 2:1. Matchwinner übrigens der Stuttgarter Dennis Undorf. Jawohl, der Mann kommt derzeit häufiger von der Bank und schießt Tore, als die meisten Menschen Geld vom Geldautomat holen. Deutschland steht damit bereits sicher in der K.O.-Runde und spielt zu einer sehr unchristlichen Zeit um 22:30 Uhr. Dann bald, ja, Gegner steht noch nicht fest. Schauen wir mal. Nachdem sie von Deutschland mit 1:7 überfahren worden waren, erwarteten gegen Ecuador praktisch jeder den nächsten deutlichen Rückschlag von Curaçao. Stattdessen stellte Torwart Eloy Room sein persönliches Ferienhaus direkt im Strafraum auf und hielt einfach alles. Ergebnis? 0:0. Curaçao holt den ersten WM-Punkt seiner Geschichte. Der Mann pariert 15 Schüsse und wurde anschließend vermutlich zum Nationaldenkmal erklärt. In Gruppe D herrscht dagegen Traurigkeit in türkischen Wohnzimmern, ja. Nach der Auftaktniederlage gegen Australien verloren die Türken auch gegen Paraguay mit 0:1. Damit ist das Turnier für die Türken bereits nach 2 Spieltagen praktisch beendet. Die Fans durchliefen innerhalb weniger Tage die 5 Phasen der Fußballtrauer. Hoffnung, Verzweiflung, Wut, Schiedsrichterkritik und schließlich die Frage, wann beginnt eigentlich die nächste Qualifikation? Die USA hingegen marschieren weiter durch das Turnier. Nach dem 4:1 gegen Paraguay folgte ein 2:0 gegen Australien. Die Amerikaner haben ihre Gruppe bereits gewonnen. Irgendwo in den Vereinigten Staaten versucht vermutlich gerade jemand, die Freiheitsstatue in ein riesiges Trikot zu stecken. Auch die Favoriten, die melden sich langsam an. Argentinien gewann, Lionel Messi erzielte sogar einen Hattrick. Damit beweist der inzwischen erfahrene Fußball-Veteran ja einmal mehr, dass er offenbar beschlossen hat, niemals normal zu altern. England gewinnt, Frankreich gewinnt, Spanien stolpert gelegentlich, Brasilien sucht noch nach der richtigen Betriebstemperatur, also alles wie immer bei einer Weltmeisterschaft. Und während Experten weiter über Taktik, Pressing und X-Goals diskutieren, liefert die WM ihre wichtigen Erkenntnisse. Ja, man kann 15 Schüsse halten, Weltgeschichte schreiben und sein Land glücklich machen, oder man kann 80% Ballbesitz haben und trotzdem verlieren. Fußball bleibt eben das einzige Spiel der Welt, bei dem Millionen Menschen 90 Minuten lang Experten sind und danach trotzdem keine Ahnung haben, was gerade passiert ist. Noch sind jede Menge Teams dabei, die vom Titel träumen, andere träumen inzwischen eher vom Rückflug und irgendwo diskutiert gerade jemand zum 500. Mal, ob das wirklich Abseits war oder eben nicht.

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2: Na, neue Musik gefällig, aber ja, sicherlich gerne. Bruno Mars gleich am Start, On My Soul. Davor Chapuzzi mit Cowgirl. Alles neue Musik hier an deinem Sonntagvormittag. Bei Einfach Essig, deine Late Morning Show Deutschlands, immer sonntags von 10 bis 12 hier in deinem Lieblingsradio. Rein in diesen Sonntag. Schön

Wer in den vergangenen Tagen durch Social Medien gescrollt hat, könnte den Eindruck bekommen haben, der Sommer 2026 wird ein meteorologischer Blockbuster. Schuld daran scheinbar El Niño. Ja, das Klimaphänomen im Pazifik soll uns angeblich einen Rekordsommer bescheren. Klingt spektakulär, ist aber laut Experten vor allem eins: eine ziemlich heiße Schlagzeile, denn wie der aktuelle Faktencheck zeigt, hat El Niño mit dem aktuellen Sommerwetter in Deutschland noch gar nichts zu tun. Die derzeitige Hitze verdanken wir ganz klassischen Hochdruckgebieten, also Wetterlagen, die im Sommer völlig normal sind. El Niño baut sich aktuell erst im Pazifik auf. Wenn das Phänomen überhaupt Auswirkungen auf Europa haben sollte, dann eben aber auch frühestens im kommenden Jahr. Das Problem: im Internet wird aus einer wissenschaftlichen Möglichkeit schnell eine Gewissheit. Nach dem Motto: im Pazifik wird's wärmer, also schmilzt uns in Deutschland gleich das Eis in der Gefriertruhe. Dabei sind sich Fachleute einig: Europa liegt weit entfernt vom Zentrum des Geschehens. Die stärksten Auswirkungen von El Niño treffen meist Regionen in Nord- und Südamerika oder Ostasien. Dort steigt das Risiko für Extremwetter deutlich stärker an als bei uns. Und wie stark der aktuelle El Niño überhaupt wird, ist noch gar nicht sicher. Viele Prognosen gehen derzeit eher von einem mäßigen bis mittelstarken Ereignis aus. Die Moral von der Geschichte: nicht jede Hitzewelle braucht einen exotischen Schuldigen. Manchmal reicht ein ganz gewöhnliches Hochdruckgebiet. Und bevor wir vom Jahrhundertsommer sprechen, sollten wir vielleicht erst einmal schauen, ob die Wetter-App überhaupt bis zum Wochenende recht behält. Also, Sonnencreme ja, Panik vor dem Super El Niño eher nein. Der Sommer wird heiß diskutiert, aber noch lange nicht automatisch rekordverdächtig.

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0: 7, 8 oder sogar 9 Stunden geschlafen und trotzdem fühlen wir uns morgens wie gerädert. Darum schauen wir heute am Tag des Schlafes nicht nur auf die Uhr, sondern auf die Frage, was braucht unser Körper eigentlich, um nachts wirklich zur Ruhe zu kommen? Meine Kollegin Danica Crosser, die weiß mehr.
1: Viele von uns achten vor allem darauf, wie lange sie schlafen. Dabei ist auch die Schlafqualität entscheidend darüber, ob wir morgens frisch und erholt aufwachen. Und hier hat jeder Mensch andere Bedürfnisse, erklärt Daniel Blattgerste vom Wasserbettenhersteller Aquacomfort.
2: Beim Schlafen wird erwartet, dass eine Lösung für alle passen soll. Dabei unterscheiden wir uns in Körperbau, Statur und unseren Gewohnheiten während der Nacht ja doch erheblich. Diese Unterschiede werden beim Thema Schlaf leider häufig völlig unterschätzt.
1: Neben der passenden Temperatur, frischer Luft oder Einschlafritualen kann auch die richtige Matratze bei der nächtlichen Erholung helfen. Denn nicht nur, dass wir liegen, sondern auch, wie wir liegen, ist wichtig.
2: Wasserbetten bieten eine gleichmäßige Druckverteilung über die gesamte Liegefläche. Dadurch werden Schulter, Hüfte und Rücken spürbar entlastet, was für eine deutlich entspanntere Liegeposition sorgt. Zusätzlich sind Wasserbetten auch sehr langlebig und dadurch entsteht ein hoher Schlafkomfort über viele Jahre hinweg.
1: Doch herauszufinden, welche die richtige Matratze für uns ist, ist für viele schwer. Für einige Minuten Probeliegen im Geschäft reicht oftmals nicht aus, erklärt der Experte.
2: Entscheidend ist vor allem wirklich die individuelle Anpassung. Deshalb fertigen wir bei Aquacomfort mit unserem Wachstumsvermessungssystem Matratzen als Einzelstücke gemäß der Anatomie des Kunden an, die wirklich zu seinem Körper passt. Denn je besser der Körper nachts entlastet wird, desto erholter

0: bei Nacht.
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1: Heute am Sonntag ist es vielerorts freundlich mit längerem Sonnenschein. Es gibt aber auch regional dickere Quellwolken und einzelne Schauer oder Gewitter mit der Gefahr von lokalen Unwettern. Temperaturtechnisch erreichen wir heute so 21 bis 38 Grad. Morgen, am Montag, ist es tatsächlich im Norden und Nordosten oft sonnig und trocken. Sonst gibt es ebenfalls viel Sonnenschein in schwülheißer Luft, aber auch einzelne Schauer und Gewitter, die heftiger sein könnten. Temperaturtechnisch 22 bis 38 Grad. Dienstag erwartet uns weiterhin viel Sonnenschein mit unterziehen ein paar Wolken vorüber. Vor allem von den mittleren Landesteilen bis in den Südosten entwickeln sich einzelne, zum Teil heftige Schauer und Gewitter. Die Hitzewelle setzt sich oft fort mit Höchstwerten von 24 bis 38 Grad. 24 Grad an der See und 38 Grad im Südwesten. Mittwoch ändert sich wenig an dem sonnigen und heißen bis sehr heißen Wetter. Gewitter werden allerdings tatsächlich seltener. 24 bis 39 Grad. Hier ist einfach Essig, deine Late-Morning-Show Deutschlands, immer sonntags von 10 bis 12, hier in deinem Lieblingsradio, jetzt gleich mit Musik von Bear, Yesterday, Today, Tomorrow, Hillsong United, Oceans und davor Mile, ganz neu, Give Up the Ghost, hier an deinem Sonntagvormittag.

yesterday, today, tomorrow, bear, hier am Sonntagvormittag. Es ist nachts 28 Grad, das Bett fühlt sich an wie eine Auflaufform und die Bettdecke hat ungefähr die Temperatur eines frisch geparkten Autos in der Sonne. Da kommt vielleicht vielen die geniale Idee, ha, heute ziehe ich mal alles aus und ich schlafe nackt. Klingt erstmal vernünftig, weniger Stoff, weniger Hitze, weniger Schwitzen. Mathe kann manchmal so einfach sein. Tja, leider sagt er die Realität, ganz so leicht ist es tatsächlich nicht, denn unser Körper kühlt auch nachts ab. Wer komplett unbekleidet im Luftzug eines Ventilators liegt, wacht morgens möglicherweise auf wie ein schlecht geölter Gartenzwerg. Verspannt und leicht beleidigt, ja. Experten empfehlen deshalb eher leichte Schlafkleidung oder zumindest ein dünnes Laken. Und dann gibt es noch die kreativen Hitze-Hacks. Bettlaken ins Gefrierfach legen, ja wirklich. Das klingt zwar nach einer Mischung aus Haushaltstipp und Strafmaßnahme, soll aber tatsächlich beim Einschlafen helfen. Die Kälte, die hält nicht ewig, aber oft lang genug, bis man eben wegdämmert. Der Klassiker bleibt aber richtig lüften. Morgens schön die Fenster auf, tagsüber alles dicht und abdunkeln, abends wieder Frischluft rein. Im Grunde behandeln wir unsere Wohnung damit wie einen guten Kühlschrank, möglichst selten aufmachen und nicht unnötig warme Sachen reinlegen. Und noch ein Tipp für alle Dachgeschossbewohner. Warme Luft steigt nach oben. Wer kann, schläft tiefer, also Matratze auf dem Boden oder direkt im Keller neben den Kartoffeln. Dort ist es aktuell wahrscheinlich angenehmer als in mancher Penthouse-Wohnung. Fazit, nackt schlafen ist nicht automatisch die coolste Lösung. Ein dünnes Laken, cleveres Lüften und ein kurzer Besuch des Bettlakens im Gefrierfach könnten deutlich mehr bringen. Und falls alles nicht hilft, einfach den Ventilator anschauen und so tun, als wäre man im Cabrio auf dem Weg ans Meer.

Zwei Songs haben wir noch bis um 12 Uhr. Mit dabei ist noch Mark Amber mit New York Confident und davor Daniel Sivey mit Love's a Gun. Ganz neue Musik jetzt noch an deinem Sonntagmittag. Das war einfach Essig für diese Woche. Hören uns nächste Woche wieder, wenn du Bock hast. Selbe Stelle, selbe Welle von 10 bis 12. Bis dahin, mach's gut. Ciao, ciao und gut schwitz.

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einen wunderschönen guten Abend zusammen. Da ist er wieder live aus dem Sendestudio Würzburg, euer Funky. Wie es von mir gewohnt seid, immer sonntags ab 22 Uhr mit den aktuellen Neuvorstellungen. Zum ersten Mal bei uns im Programm. Ja, danke dafür wie immer an die Plattenfirmen, die uns diese Tracks hier immer zur Verfügung stellen. Ja, danke auch an meine Vorgängerin, der Wiener Mädel, für die super Sendung und wie üblich super Übergabe. Ja, schön, dass du wieder vor mir bist und ich genau weiß, wo er vor mir sendet hier. Mit wem ich Übergabe habe, regelmäßig jeden Sonntag ab 20 Uhr ist sie für euch da. Ja, nach längerer Abwesenheit.

Ja, willkommen zurück auf jeden Fall an dieser Stelle nochmal. Ja, aber ich bin noch nicht fertig mit meinen Danksagungen, denn das Wichtigste habe ich noch vergessen, nämlich euch allen zu danken fürs Einschalten und Zuhören. Ja, und ich würde mich natürlich auch freuen, wenn ihr reinschaut zu uns in unseren Chat unter radio-clan.de. So ihr da noch nicht seid, ja, herzlich willkommen. Ja, und dann will ich auch gar nicht lang um den heißen Brei rumreden, sondern euch die ersten drei Titel ankündigen. Welche da wären? Mandy Mitchell, I Just Wanna Make Love. Danach Teddy Caro, Rock'n'Roll ist geil. Und Chris Dirk und Alexander Schöbel im Duett. Mit einem Titel, der sich Duett nennt. Ja, lassen wir mal so stehen, hören wir mal rein, mal gucken, was dabei rauskommt. Und ja, wenn ihr was Spezielles hören wollt, eure Wünsche, die erfülle ich euch natürlich auch gerne. Egal, ob ebenfalls neu oder schon alt bewährt. Wenn ihr welche habt, nix mit rein.

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1: Im Studio Anna Löwer. Ein deutscher WM-Auftakt nach Maß. Die DFB-Elf ist mit einem 7:1 gegen Curaçao ins Turnier gestartet. Nach einem etwas wackeligen Start ließ das Team von Bundestrainer Nagelsmann dem kleinsten WM-Teilnehmer wenig Chance. Linksverteidiger Nathaniel Brown durfte sein erstes Tor für Deutschland feiern. Er sagte nach dem Spiel im ersten:
2: Wir haben 7 Tore gemacht, natürlich das eine Tor war unnötig, aber es gehört dazu. Vielleicht hat uns das auch gut getan, dass wir dann einfach aufwachen. Und nach dem 1:1, ja, haben wir sehr gut gemacht. Da bin ich auch stolz auf die Mannschaft, dass wir nicht den Kopf haben hängen lassen, sondern weitergemacht haben. Dann ist 2:1, 3:1 und dann haben wir sehr gut gespielt.
1: Am Samstag steht dann das nächste deutsche Spiel an. Gegner ist die Elfenbeinküste. Mehr als 20.000 Menschen haben im schweizerischen Genf gegen den G7-Gipfel protestiert. Dabei kam es auch zu Ausschreitungen. Mehrere Gebäude wurden beschädigt. Die Polizei setzte Tränengas ein. Der G7-Gipfel selbst findet im etwa 40 Kilometer entfernten Evian in Frankreich statt. Von US-Präsident Trump kommt seltene Kritik an Israel. Der Angriff auf Vororte der libanesischen Hauptstadt Beirut hätte nicht passieren dürfen, sagte er. Israel habe das Recht, sich zu verteidigen. Der Drohnenangriff aus dem Libanon, auf den es reagiert hat, sei aber von unbedeutendem Ausmaß gewesen. Trump verwies auf die Verhandlungen um ein Friedensabkommen im Irankrieg. Wegen des Angriffs im Libanon war das von iranischer Seite aus wieder in die Ferne gerückt. Die Bahngewerkschaft EVG befürchtet einen massiven Abbau im deutschen Schienenverkehr. Grund sind die Einstiegspläne des italienischen Unternehmens Italo. Wenn Italo wichtige Strecken übernimmt, könnten der Bahn Einnahmen wegbrechen, die dann für Verbindungen auf den Nebenstrecken fehlen. Großbritannien hat im Ärmelkanal einen russischen Öltanker festgesetzt. Das Schiff soll zur sogenannten Schattenflotte gehören, mit der Russland versucht, Exportsanktionen zu umgehen. Für die britische Marine war es der erste Einsatz dieser Art.
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3: Mit KI-Support. Viele Wolken sind gerade im Norden und Nordosten am Start. Dazu kommen noch ein paar Schauer runter. Sonst bleibt's meistens trocken. In der zweiten Nachthälfte lassen die Schauer dann nach. Die Tiefstwerte liegen zwischen 13 und 6 Grad. Morgen gibt's bis zur Mitte weiter viele Wolken und ab und zu Schauer. Im Süden wird's deutlich freundlicher bei maximal 25 Grad.
4: Ja, und da müsste man noch zufügen, im Moment ist ja das WM-Spiel Niederlande gegen Japan und es steht immer noch 0:0.

Ja, das war Mido für euch mit So wie ich bin. Es geht weiter mit Marc Lorenz. Non ho leta. Oder so ähnlich. Ich hoffe, ich habe das jetzt richtig ausgesprochen. Wir werden gleich mal reinhören. Da hört sich das bestimmt besser an. Ja, danach Frank Rebell, leg mich ein letztes Mal. Ja, aber ein allerletztes, ne? Und Rico Tauscher mit Pizza, ja, falls ihr auch gerade was esst, Mahlzeit und viel Spaß natürlich weiterhin hier mit unseren aktuellen Neuvorstellungen.

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Tischner und Peikert war das für euch mit Ich hab's Sehnsucht in der Piano-Version. Wir haben ja letzte Woche schon die normale Version gehört. Dachte ich mir, boah, gibt's diese Woche nochmal die Piano-Version für euch. Weiter gibt's mit Aaron Smith, Lufil und South Star und dem Titel Dancing. Danach Alok, Something Else, I Wonder If You Know. Und Cakes Feed Moilogo mit Cola. Um diese Uhrzeit noch, da kann man doch nicht schlafen, oder?

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1: Toyota hebt den Hilux auf ein neues Niveau. Mit der 9. Generation des legendären Pickups präsentiert der Automobilhersteller ein umfassend weiterentwickeltes Modell, das technologisch und konzeptionell neue Maßstäbe setzt. Der neue Hilux kombiniert die bekannten Kernwerte Qualität, Langlebigkeit und Zuverlässigkeit mit einer erweiterten Antriebsvielfalt und einem deutlich gesteigerten Komfort- und Digitalisierungsniveau. Mit weltweit mehr als 27 Millionen verkauften Einheiten zählt der Hilux zu den erfolgreichsten Pickups überhaupt. Die neue Generation baut auf dieser Erfolgsgeschichte auf und erweitert das Modellportfolio gezielt um neue Technologien und Antriebslösungen. Ein zentraler Bestandteil des neuen Hilux ist die konsequente Umsetzung der Toyota Multipass-Strategie. Kunden können je nach Einsatzprofil und Infrastruktur aus unterschiedlichen Antriebsoptionen wählen. Zum Marktstart umfasst das Angebot den Hilux BEV als erstes voll elektrisches Modell der Baureihe und den Hilux 48 Volt Mildhybrid mit 2,8 Liter Dieselmotor. Beide Modellvarianten sind bereits bestellbar. Darüber hinaus plant Toyota die Erweiterung der Baureihe um ein Brennstoffzellenmodell ab 2028, womit der Hilux künftig das vielfältigste Angebot an Antrieben im Segment bietet. Das Exterieur folgt dem Designkonzept robust und agil und verbindet hervorragende und bewährte Geländetauglichkeit mit einem modernen, dynamischen Auftritt. Eine markante Frontpartie, ein neues Leuchtendesign und eine kraftvolle Seitenlinie sorgen für eine deutlich stärkere Präsenz. Gleichzeitig wurde die Alltagstauglichkeit weiter verbessert. Der 2,8 Liter Dieselmotor mit 48 Volt Mildhybridsystem stellt den zentralen Antrieb der neuen Generation dar. Er kombiniert eine maximale Leistung von 204 PS mit einem Drehmoment von 500 Newtonmetern und überzeugt durch verbesserten Verbrauch und reduzierte Emissionen. Mit dem Hilux BEV feiert erstmals ein vollelektrischer Hilux sein Debüt. Das Modell kombiniert einen batterieelektrischen Antrieb mit der für den Hilux typischen Leiterrahmen Bauweise. Er verfügt über einen permanenten Allradantrieb mit zwei Elektromotoren und eine elektrische Reichweite von bis zu 257 Kilometern, innerorts sogar bis zu 380.
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Carmen Lehmann war das für euch mit Exklusiv. Es geht weiter mit die Ballermannschaft. WM-Pokal 54-74, 90, scheißegal. Ja, und für alle, denen Fußball ebenso scheißegal ist, geht's dann noch weiter mit DJ Key Sink. Amor Allega El Grupo von Nicefield. Habt ihr Liedwünsche? Lasst es mich wissen.

Fabian war das für euch mit ein lautes Lied. Naja, so laut, wie man es halt einstellt. Ne? Man kann das laute Lied auch leise hören. Ne? Nur mal so, weiter geht's mit Forsberg und Linda Jung. Wenn das mit uns vorbei ist. Na, die ist ja sehr begeistert schon. Danach Hardy für immer schön. Ja, wird ein Wunschtraum bleiben, aber gucken wir mal. Und alle guten Dinge sind drei. Drei aktuelle Neuvorstellungen ein Stück. Harrison feat. The Veronicas mit Untouched.

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1: Was im Profifußball längst zum Aufwärmprogramm gehört, fehlt auf vielen Amateurplätzen noch immer. Gezieltes Training für Mobilität, Elastizität, Kraft und Bewegungskontrolle. Mit Blick auf die bevorstehende Fußball-WM weist die Deutsche Gesellschaft für Orthopädie und Unfallchirurgie, DGUU, darauf hin, dass sich viele Kreuzband- und Meniskusverletzungen durch gezieltes Training vermeiden lassen. Sie empfiehlt das kostenfreie Präventionsprogramm StopX, das jetzt in überarbeiteter Form online verfügbar ist. StopX bietet passende Trainingsroutinen, um Knieverletzungen vorzubeugen, sowohl im regelmäßigen Training als auch beim Aufwärmen vor dem Spiel. Viele schwere Knieverletzungen im Fußball passieren nicht durch Fouls, sondern durch abruptes Abstoppen, Landungen nach Sprüngen oder schnelle Richtungswechsel, und genau diese Situationen lassen sich trainieren, sagt man bei der DGUU. Passend zur Fußball-WM hat man das Dossier Gesund am Ball Fußball-Spezial zusammengestellt. Nach Angaben der DGUU-Sektion Deutsche Kniegesellschaft, DKG, entstehen rund 3/4 aller Kreuzbandrisse im Fußball ohne direkten Gegnerkontakt. Ein Kreuzbandriss kann jede Fußballerin und jeden Fußballer treffen. Dabei haben Frauen ein höheres Risiko für einen Kreuzbandriss als Männer, sagt man. StopX wurde von Ärzten, Physiotherapeuten und Sportwissenschaftlern der DKG entwickelt. Der Name des Programms bezieht sich auf einen Risikofaktor bei Knieverletzungen, nämlich die valgische Stellung der unteren Extremität. Diese entsteht im Fußball häufig, wenn das Knie bei schnellen Richtungswechseln, abruptem Abbremsen oder nach einem Sprung nach innen einknickt und dabei eine X-Beinstellung entsteht. Dadurch steigt insbesondere das Risiko für Kreuzband-, Meniskus- und Innenbandverletzungen. Die Übungen aus dem StopX-Programm sollen vor allem verhindern, dass das Knie bei schnellen Fußballbewegungen in eine gefährliche X-Stellung gerät und dabei Kreuzband oder Meniskus verletzt werden, sagt man bei der DKG. Das StopX-Programm wurde speziell für Sportarten mit einem erhöhten Risiko für Knieverletzungen entwickelt, darunter insbesondere für Fußball. Die Übungen werden zu unterschiedlichen Trainingsmodulen kombiniert und können entweder als 15- bis 20-minütiges Aufwärmprogramm in das Mannschaftstraining integriert oder als individuelles Heimtraining durchgeführt werden.
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Hänsel und Gretel waren das für euch mit viel mehr geschmust. Ja, hat er recht, viel mehr geschmust muss eigentlich schon werden, ne? Ja, während ihr schmust, mach ich weiter mit Musik für euch. Ina irgendwo mit Herz on Fire. Danach Johnny René mit Liebe ist Liebe und Carina Klüpper mit Für immer Tiamo. Na, das ist doch alles Musik zum Schmusen hier.

Klaus und Klaus war das für euch mit den Goldjungs und DJ Fabi Fiesta und dem Titel Fiesta La Mexico. Es geht weiter mit Sandra Maas, Ich klau uns ein Himmelbett. Oh oh, aber nichts Unanständiges machen da drin dann, ne? Sonst hat der nächste Titel danach gleich eine ganz andere Bedeutung. Klaus P., komm, gehen wir auf volles Risiko. Naja, lassen wir es dabei, kommentieren wir das lieber nicht weiter, machen wir lieber wieder ein Dreier draus, wobei auch das schon wieder zweideutig klingt, wird mir ab und zu im Chat gesagt hier. Nein, ich sage einfach, drei Hits am Stück, Nummer 3, Lea, lieblich.

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1: Mit dem Verlust des Arbeitsplatzes geht oft eine Abfindungszahlung einher. Bisher wurde deren Besteuerung in der Regel direkt gemildert. Möglich machte das die Fünftelregelung, die Arbeitgeber bei der Lohnabrechnung berücksichtigten. Seit Anfang des vergangenen Jahres dürfen Arbeitgeber aufgrund einer Gesetzesänderung diese Steuerreduktion jedoch nicht mehr anwenden, erklärt die Lohnsteuerhilfe Bayern. Doch der Steuervorteil ist nicht verloren. Er kann noch über die Steuererklärung erwirkt werden. Für viele Betroffene bedeutet das aber, sie müssen Geduld haben und viele Monate auf ihr Geld warten. Doch die Wartezeit ist vorbei, wenn die Steuererklärung für 2025 eingereicht wird. Die Idee hinter der Fünftelregelung ist so einfach wie sinnvoll. Abfindungen fallen in der Regel einmalig an und können sehr hoch sein. Wird die Abfindung auf das normale Jahresgehalt aufgerechnet, rutschen Steuerpflichtige in einen deutlich höheren Steuersatz. Genau hier setzt die Regelung an. Rechnerisch wird die Abfindung so behandelt, als würde sie auf 5 Jahre verteilt werden. Dadurch wird die Steuerprogression abgeflacht. Durch das Wachstumschancengesetz wurde die Fünftelregelung selbst nicht abgeändert, aber der Weg dorthin. Während der Vorteil früher sofort bei der Auszahlung durch den Arbeitgeber wirkte, verzögert er sich heute um Monate, da er nur noch nachträglich greift. Die Abfindung wird zunächst komplett versteuert, als wäre sie ein regulärer Arbeitslohn. Die Anwendung der Fünftelregelung und die damit einhergehende Entlastung können nun erst im Folgejahr über den Steuerbescheid beantragt werden, sofern es sich um eine geballte Einmalzahlung handelt. Damit sind Betroffene jetzt selbst in der Pflicht. Wer von der Fünftelregelung profitieren will, kann jetzt für das Arbeitsjahr 2025 die Steuererklärung erstellen und einreichen. Je früher dies erledigt ist, desto zeitnah fließt das Geld zurück. Um zu zeigen, wie deutlich dieser Steuerspareffekt ausfallen kann, nutzen wir ein vereinfachtes Beispiel. Ein kinderloser, alleinstehender Arbeitnehmer, der aus der Kirche ausgetreten ist und Steuerklasse 1 angehört, hat ein Jahreseinkommen von 50.000 Euro. Er erhält eine Abfindung von 20.000 Euro. Die spezifischen Voraussetzungen für die Anwendung der Fünftelregelung sind im Beispiel erfüllt. Ohne Fünftelregelung läge seine Steuerlast im Jahr 2025 bei 17.956 Euro. Mit der Anwendung der Fünftelregelung sinkt seine Steuerlast auf 17.390 Euro.
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Larissa war das für euch. Ich kann dich sehen. Weiter geht's mit Marina Frös und Comment Oro. Ich hoffe, ich habe das richtig ausgesprochen. Danach Mario Maxim und Silvia Stern mit Oben, Unten, Überall. Und Martin Morgan tierisch drauf. Na dann.

0: Das war Matti Valentino und Casa Mandel Duo mit Liesel Dradi. Naja, hat sie sich genug gedreht? Da machen wir weiter mit Nathan Evans and the Saint Finks Band. Und im Titel Home, ja auch wieder ein Fußballlied zum World Cup 2026. Danach Naked mit Looking for Something und Paris Sophie mit E-Parti-Il-Is-De oder so ähnlich.
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1: Unfälle mit E-Scootern sind laut Statistik ein wachsendes Problem im Verkehr. Die Bundesregierung hat deshalb im März 2026 einen Gesetzentwurf zur Verschärfung der Haftung in den Bundestag eingebracht. Geschädigte sollen es zukünftig leichter haben, Schadenersatz zu erhalten. Der Automobilclub von Deutschland, AVD, sieht die Maßnahme als Erleichterung für die Durchsetzung von Entschädigungen für betroffene Verkehrsteilnehmer. Die gesetzliche Vorgabe soll für Halter von E-Scootern und anderen Elektrokleinstfahrzeugen wie Segways oder selbst balancierende Gefährte gelten. Sie alle sollen künftig der sogenannten Gefährdungshaftung unterliegen. In Anspruch genommen werden können Halter solcher Fahrzeuge dann unabhängig davon, ob sie ein Verschulden trifft oder nicht. Das Vorhaben ist mit den stetig steigenden Unfallzahlen durch E-Scooter, darunter auch Todesopfer, begründet. Die registrierten Unfälle stiegen von weniger als 6.000 im Jahr 2020 auf über 12.000 im Jahr 2024. Fast die Hälfte der Beteiligten ist dabei jünger als 25 Jahre. Auffällig ist zudem der Anstieg von Unfällen, bei denen Dritte geschädigt werden. Die 5.000 von Versicherern regulierten Schadenfälle im Jahr 2023 standen zu 40% im Zusammenhang mit Leihscootern, obwohl diese nur 20% des Gesamtbestandes dieser Fahrzeuge ausmachen. Falsch abgestellte E-Scooter stellen inzwischen ein alltägliches Sicherheitsrisiko für sehbehinderte Menschen dar. Unerlaubterweise auf Gehwegen abgestellte E-Scooter sind faktisch Barrieren, die zu Verkehrsunfällen mit schweren Verletzungen führen und schon geführt haben. E-Scooter auf Bürgersteigen kreuz und quer abzustellen, ist nicht nur rechtswidrig, sondern hochgefährlich. Mit der Gesetzesänderung soll bereits der Betrieb von E-Scootern die Haftung auslösen, die sogenannte Gefährdungshaftung. Ein individuelles Verschulden ist dann durch den Geschädigten nicht nachzuweisen, um Schadenersatz vom Versicherer zu erhalten. Bisher scheiterte die Forderung häufig daran, ein persönliches Verschulden des letzten Nutzers des Rollers festzustellen. Selbst bei schweren Verletzungen von Passanten, die über einen achtlos abgestellten Scooter stolperten, sprach die Rechtsprechung keinen Schadenersatz zu. Der AVD sieht hier ein erhebliches Gefährdungspotenzial für Fußgänger und Radfahrer durch E-Scooter als motorisiertes Fahrzeug. Dazu kommen die Verletzungen von Mitfahrern auf den Trittbrettern, deren Beförderung ausdrücklich verboten ist.
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Pascal Romé war das für euch mit Nie genug, immer nur so Remix. Es geht weiter mit Pedro Zambagno, Feat Melody und Mac Minko K. Und im Titel Chetsky, danach Purple Disco Machine mit Disco Cherry und Servino mit Cinderella.

So, ihr Lieben, jetzt haben wir Adger Funkel in Top 32. Und zwar, wenn es Nacht wird in Haarlem und Berry gibt, gibt mir etwas. Ja, habe ich jetzt vorgegriffen. Genau. Jetzt muss ich leider ein bisschen warten, ja, weil ein Kollege hier gerade am Einstellen.

0: jetzt ist es an. Ja, ich muss auch mal dazwischen hauen, ihr Lieben. Ja, Barry Gibb hörtet ihr, Berlin hattet ihr die Gruppe, Calamismo war jetzt am Start und jetzt kommt Billy Ocean und danach Freddy Breck. Ich muss mich auch noch mal kurz melden. Und dann geht das hier weiter am Basteln bei meinem Kollegen, der da was versucht. Ja, da kann ich das Ding hier ausschalten. Das Mikrofon. Ja, dann muss das Mikrofon eben im Augenblick mitlaufen.
1: Hm? Hier drauf.
0: Guck mal hier drauf. Er blockiert gerade. Ich habe hier ein kleines Hörspiel. Ja. Genau. Das wird ordentlich gearbeitet. Und das Problem. Ja. Und? Na? Haben wir den Fehler behoben? Es geht. Bravo, bravo, bravo. Immer wieder eine gute Tat. Ja, jetzt scheint das irgendwie der Stream zum Radio Feuerfunke ist jetzt aktiviert. Ich freue mich, den auch begrüßen zu können. Das erste Mal. Und herzlichen Dank, lieber Kollege. Aber jetzt können wir ganz unbesorgt weiter starten mit der Musik. Und mit der Moderation. Vielen, vielen Dank nochmal an das Radio Feuerfunke.

0: Also die Zahlen sind weniger geworden, trotz alledem, mit dem kurzen, um dass ich um Verständnis bitte, wegen der kleinen Störung eben. Ja, muss aber alles gemacht werden. Wenn man auf Sendung ist, dann kann man das besser beurteilen, was rausgeht und oder was nicht rausgeht. Sascha, jetzt vielleicht bitte nicht. Ich bin gerade am Moderieren und an Ansagen. Danach rufe ich dich gerne zurück. Aber es läuft jetzt auch wirklich. So sieht das danach. Ja, ich bin drauf. Es hat er auch angezeigt. Ihr kommt erstmal zu euch, Freddy Breck. Und zwar mit der Musik.
1: Die Welt ist voll Musik.
0: Möchtest du den auch ansagen?
1: Bonnie M. macht den Nightflyer to Venus.
0: Genau. Und das hier alles bei Totti, die Top 32 von vergangenen 14 Tagen. Das Beste aus der Zeit. Und man sieht es auch an den Zahlen. Also viel Spaß weiterhin.

0: Genau, da sind wir wieder. Peter und Toddy mit den Top 32 von den letzten 14 Tagen gesammelte Musik, die ihr für top fandet. Genau, so, dann mache ich mal weiter mit Bruce Hornsby und Strange mit What Is It?
1: The Way It Is.
0: Ja, sag ich doch. Muss mir mal alles klauen. Dann klaue ich dir jetzt auch was. Nämlich jetzt kommt, danach kommt Chris Roberts. Jetzt darfst du weitermachen.
1: Ich bin verliebt in die Liebe.
0: Guck mich nicht so komisch an. Werd doch nicht rot dabei. Ist alles gut. Ja, dann machen wir das doch mal.

0: Ich bin verliebt in den Peter. So, jetzt sind wir weiter bei unseren Top 32. Wir arbeiten das nicht alphabetisch runter ab, aber so Deutsch, Englisch, und beim nächsten Mal kommen dann eben dann die anderen Lieder, weil wir können keine 63 Stück bringen heute. Das geht gar nicht. Das wird also schon aufgeteilt in am 29., also eine Woche dann darauf. Dann geht das ja schon in den Juli, da werden wir dann die zweiten Top 32 dann ja auch machen, weil wir ab Montag ja beide im Urlaub sind, mehr oder weniger. So, jetzt geht's aber weiter mit Bruce Willis, Good Lovin', und zwar ein Live-Ausschnitt, Auftritt von Bruce Willis, genau, der Bruce Willis. Und was hast du, Peter?
1: Den Charlie Cotton anzubieten mit dem Telefontwist.
0: Ganz genau, so sieht's aus.

0: Telefon! Hallo? Ist da Brigitte Bardot?
1: Nein, hier ist die städtische Feuerwehr. Wo brennt's denn?
2: Jetzt muss ich mich erstmal dran gewöhnen, dass da oben jetzt das Ding ist zum Raufdrücken für das Mikrofon zum Öffnen. Also einige Lieder werden tatsächlich nochmal passieren, aber nicht, wie gesagt, nicht jetzt gestern und nicht übermorgen. So, jetzt haben wir CO Club Orient mit California. War auch ein Titel, der gerne gewünscht wurde. Und genauso wie der nächste.
3: Hansi Hinterseher macht danach weiter mit. Aber alles kam anders.
2: Hei, hei, hei, hei, hei.

0: Ja, dann müssen wir natürlich auch mal grenzüberweichend nochmal von vorne. Dann müssen wir auch grenzmäßig übertragen. Wenn wir schon übertragen, dann müssen wir auch die Leute, die im Urlaub sind, natürlich mal grüßen. Zum Beispiel die Stammzuhörerin aus dem Zug, die nach Nordrhein-Westfalen ist, von Lübeck nämlich, die liebe Susi. Und die hat uns gerade schöne Kontakte geschickt. Genauso wie bei Radio Klan, wo die eine Kollegin gerade auch irgendwo auf dem Fest ist. Und ja, vielen Dank für diese schönen Sachen, die ihr da so raus sendet. Ja, ja, ihr Lieben, jetzt sind ja, wie gesagt, die Top 32 heute und dann fange ich mal an mit Calvin Harris und Disturbed mit How Deep Is Your Love. Und was hast du, Peter?
1: Hans Albers und Heinz Rühmer mit Jawohl, meine Herren.
0: Du hast ein kleines
1: Ausschnitt aus dem Der Mann, der Sherlock Holmes war.
0: Genau.

0: 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Jawohl, meine Herren, so haben wir es gern, denn von heute an gehört uns die Welt.
1: Jawohl.

0: Tja, so viel denn dazu, zu dieser schönen alten Zeit. Naja, war nicht alles schön, ne? Nee. So, jetzt fangen wir mal, machen wir mal weiter mit Share, mit Strong and Inner. Und was hast du?
1: Dalida macht dann weiter mit Salamaya Salama.
0: Gut, dann ist es auch geklärt.
1: Ja, das ist,
0: ist ein bisschen auszusprechen.
1: Das,
0: ne?
1: Muss man öfters gehört haben und nachgesprochen.
0: Ja, so sieht das nämlich aus. Ja, die Top 32 mit Peter und Toddy auf dem Freitag. Genau, da werden wir noch einige Freitage haben.
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0: Peter richtig abgegangen mit dem Zäpfchen.
1: Ja, ja. Gut an.
0: Genau. Jetzt haben wir mal David Hasselhoff, der ist mit Limbo Dance auch in den Top 32 gelandet, warum eigentlich auch immer. Und danach hast du, Peter?
1: Hansi Süßenbach, wenn ich richtig gelesen habe. Mhm. Ich schenke dir mein Herz.
0: Toll. Dann sei mal vorsichtig, dass es dann noch weiter schreibt.

0: Ja, kommen wir jetzt zu einem Interpreten, der das nicht nur einmal in den Top 32 mal geschafft hat, sondern fast mit jeder seiner Musik. Jawohl, ja. Ich spreche davon, und das ist auch ganz bewusst so gemacht, dass ich nur von einem Interpreten heute nur ein Stück habe, weil es doch einige Lieder mehr sind. Ich spreche von Elvis Presley. Der hat das nämlich auch in die Top 32 geschafft, von der Einschaltquote. Und von daher kommt er mit dem Stück Love Machine. Und danach kommt die
1: Helene Fischer macht dann weiter mit auch fehlerfrei eine Live-Aufnahme.
0: Genau. Viel Spaß.

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0: Tja, wie die Zeit verrennt, meine Lieben. Jetzt haben wir es gleich 38, 17, 38, 39, die Zeit so. Und dann kommt jetzt für euch der Frank Duvel mit Touch My Soul. Auch in den Top 32 angeschafft, genauso wie die andere Gruppe jetzt. Danach?
1: Die Gruppe Karat macht denn unterwegs nach Haus.
0: Ganz genau. Das ist richtig gelesen, aber sowas von. Ja, dann würde ich sagen, Duval und Karat, ab dafür.

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Einen wunderschönen Sonntagnachmittag dir dort draußen. Arne Fenger, ich begrüße dich ganz herzlich zum Sunday Mix hier live aus dem sandischen Bremen. Wie gewohnt am Mikrofon der Stadtmusikant Harald Guttner und Sunday Mix. Ja, sonntags ist immer ein ganz besonderer Tag. Bei mir ist der einzige, wo ich weiß, dass ich definitiv frei habe. Und dann kümmere ich mich um viele Dinge und manches, ja, manches geht anders, als ich denke, aber dazu später mehr. Erstmal für euch jetzt im Player die Mona Lisa Twins mit Please Mr. Postman und die Beatles mit Twist and Shout.

Tja, ihr hört es schon deutlich, die Musik ist heute so ein bisschen aus den 60ern. Ich bin ja auch in den 60ern geboren, allerdings nicht in dem Jahr wie Thomas Flegel, denn das war das Geburtsjahr der letzten Dinosaurier. Ich war ein bisschen später dran, nämlich 1965 im Mai. Für euch geht es hier weiter mit Laverne Baker, CeCe Ryder und Mike Sanchez und his Band Driftin'.

Aktuelle Wetterdaten kann ich euch geben aus Bayern oder Franken. Ist das schon Bayern oder ist das noch Ausland? Man weiß es nicht so genau. Ja, ich werde das mal auf der Karte erkunden. Auf alle Fälle gibt es wahrscheinlich Gewitter in Bayern. Und ja, liebe Sabine, geh bloß schnell nach Hause, ne? Das könnte gefährlich werden. Am Ende regnet es noch Männer. Und überhaupt, wer lässt bei solch einem Wetter den Hund raus?

in Bayern gibt es Gewitter und in Bremen, ja, da gab es auch ganz besondere Wetterphänomene. Ich war so in meiner Küche, ja, und ich kann zaubern, Leute, ich kann zaubern, ich kann das schneien lassen, also zumindest in meiner Waschmaschine, ne? Also da habe ich ja so ein Papiertaschentuch reingetan, die haben ja gesagt, immer in der Werbung, das ist total widerstandsfähig, glaubt das bloß nicht, was euch die Werbung erzählt, nix ist. Hätte ich mal bloß vorher den Song von Bab gehört.

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1: Tja, und da singt diese Johanna Kochzian von Das bisschen Haushalt. Merkt ihr, das ist gar nicht so einfach im Haushalt. Puh, ja, ich sag euch das. Weiter geht's mit Billy Joe Spears, You Never Can Tell und Linda Ronstadt, When Will I Be Loved?

Mit den nächsten beiden Songs, da rocken wir noch ein bisschen weiter aus dem Jahre 1972, aus dem Elvis On Tour Movie für euch hier. Johnny B. Goode und hinterher Chuck Berry 30 Days.

40 Tage, Mensch, das ist doch eine spannende Geschichte. Könnt ihr euch was von 40 Tagen erzählen, aber ja, vielleicht kommt da später noch ein Song. Ich habe da, glaube ich, was noch im Petto. Erstmal für euch jetzt hier im Player Mark Knopfler mit den Cannibals und die Dire Straits mit dem Walk of Life.

Vorhin habe ich euch versprochen, dass ich einen Song über 40 Tage habe. Und zwar habe ich hier einen, nämlich von Tom Jones. Didn't It Rain heißt der. Ist im Original von Mahalia Jackson und handelt davon, dass sich 40 Tage und Nächte geregnet hat, bis die Arche dann letzten Endes gelandet ist. Danach kommt dann für euch ein Song von Depeche Mode, Personal Jesus.

Mit den nächsten Songs geht es dann wieder so ein bisschen zurück in die 60er und da in eine Zeit, als Bob Dylan und John Baez ein Paar waren. Für euch hier im Player Love Me to Zero, No Limit von Bob Dylan und hinterher The Night They Drove Old Dixie Down.

Im Play habe ich jetzt für euch zwei Rockproeten der 80er. Der eine leider schon ein bisschen tot, die andere lag eine ganze Weile im Koma, ist jetzt aber, wie ich gelesen habe, wieder erwacht und wird vermutlich ab August dann ihre Welttournee starten. Für euch hier im Player Meatloaf mit Rock'n'Roll Dreams Come True und Bonnie Tyler Holding Out for a Hero.

hat einer nach dem Helden gerufen. Da bin ich doch schon, ihr müsst nicht warten. Ich bin schon da für euch. Vor euch im Player hier Waylon Jennings, Rough and Rowdy Days. Und hinterher Noel und Ben Haggard, das sind die Söhne von Merle Haggard mit einem Medley von Merle Haggard Titel, nämlich The Running Kind und I'm a Lonesome Fugitive.

Im Player hatten wir mega alte Country-Songs und Stars. Weiter geht's für euch mit ganz frischer Country-Musik, also relativ frisch aus den letzten 10 Jahren, kann man sagen. Für euch hier Melissa Carpe mit Born Ja und Sierra Ferrell, die ist am 1.7. in Hamburg, spielt in den Docks. Wer da Karten bekommen hat, schätzt euch glücklich, ich hab eine.

Im Play habe ich zwar noch zwei schicke Country-Songs. Der eine ein Jazz-Cover von LL und Jamie Johnson, Young Love, und hinterher ein relativ frischer, sag ich mal, John Party, Head Over Boots.

Bei den nächsten Songs, da habe ich einfach mal ganz tief in meine Oldie-Kiste gegriffen und Glück gehabt. Ich habe zwei richtig hochkarätige Songs gefunden für euch, nämlich im Player Mauve and McNeil mit How Do You Do und Middle of the Road mit Bottoms Up.

Beim Blick auf die Studio habe ich festgestellt, holla, ist das schon wieder spät geworden. Ja, meine Sendung ist tatsächlich schon wieder zu Ende. Bevor ich jetzt hier im Player gleich Chad Atkins und Mark Knopfler The Next Time in Town. Yes, ich bin wieder zurück. Nächste Woche und zwar hier für euch mit On the Road Again, die Country Show. Und Sonntagmorgen bin ich vielleicht und eher. Das weiß ich noch nicht genau, weil ich da ein bisschen auf Promotion-Tour für meine Radiostation bin. Lasst euch da einfach mal ein bisschen überraschen. Mein letzter Titel für euch jetzt hier, ganz klares Wort, so long, baby goodbye. In dem Sinne, danke fürs Lauschen, tschüssi, servus und bye bye.

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1: Send me Forget-Me-Nots habe ich hiermit mal gemacht. Schön, dass du Funky Town nicht vergessen hast. Herzlich willkommen bei The Grooviest Radio Show in deinem Radio. Ich bin Thomas Kreher in den nächsten zwei Stunden am Mikrofon. Forget-Me-Nots war der große Hit von Patrice Rushen. Sie bekam sogar einen Grammy dafür. Beste weibliche R&B-Gesangsperformance 1982. Wir bleiben in diesem Jahr mit der Formation War. You got the power.

0: War aus Long Beach, Kalifornien. Eric Burden von den Animals, der war auch mal in dieser Band. Da nannten sie sich Eric Burden and War. Bei diesem Track war er nicht dabei. You Got the Power aus dem Funky Town, Lieblingsjahrzehnt, den 80s. Recht frisch ist dagegen der nächste Track. Der stammt nämlich aus 2021. Afro Disco ist angesagt. Ein Track, der sofort für Urlaubsstimmung sorgt. Voila, featuring Lass und Ben Benella.
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Hovart, DJ aus, ich meine, Frankreich, wenn ich richtig liege, steckt hinter Voila. Ben Benella stammt aus dem Album Voici. Das ist seit Februar 2021 auf dem Markt. Jetzt alte Bekannte aus Birmingham, Großbritannien. Delegation mit It's Your Turn. Der Track war damals 1983 in Frankreich recht erfolgreich und lief auch in den Clubs des Vereinigten Königreichs recht gut. Jetzt bei Funky Tone.

würde einfach zu lange dauern, um alle Projekte aufzuzählen, wo sie mitgewirkt hat. Unsere universell einsetzbare Soul-Röhre Jocelyn Brown. Ihr großer Solo-Hit Somebody Else's Guy. Ich meine, das muss jetzt einfach mal sein. Die Formation Flavor war in den 70s aktiv. Unter dem Namen Schoolboys haben sie in den 80s dann weitergemacht. Und hier sind sie mit Heartbreaker.

The Schoolboys mit Heartbreaker aus dem Album Schoolboys 1984. Ein Jahr später gab es dann die noch bekanntere Single Superfine From Behind. Die gab es ja auch schon hier bei Funky Town. Wir tauchen jetzt wieder in die Disco-Ära, also in die 70s. Space Disco mit Dee Dee Jackson. Meteor Man.

0: Didi Jackson. Sie hat ihre Karriere in München begonnen. Science-Fiction-Kurzfilme hat sie damals produziert. Und zur Musik ist sie durch Giorgio Moroder gekommen. Meteor Man. Wo wir schon mal im Weltall sind, Supernova, Funky Bob.
1: Faszinierend.

Chemies. Ronald und Ricky Byers Muldrow, die stecken dahinter. Die beiden sind verheiratet und haben tatsächlich nur diese eine Single gemacht. Eigentlich schade, denn so schlecht war es gar nicht. Ein Funky Town Klassiker, She Can't Love You. Im Gegensatz zu Chemies kam MFSB, Mother, Father, Sister and Brother, ganz groß raus. Nicht nur mit ihrem Philly-Sound, sondern auch hiermit. Das ist nämlich Filmmusik in dem legendären Disco-Film Saturday Night Fever. MFSB, KG.

Gut 30 Studiomusiker sind zusammen MFSB. Groß raus kamen die mit The Sound of Philadelphia, TSOP. Bei Funkytown gab's KG. Das wurde schon 1971 von The Nightlighters aufgenommen. Und MFSB haben 1975 dieses Cover gemacht. Und das ist dann letztendlich sehr bekannt geworden durch den Film Saturday Night Fever. Jetzt Sharon Redd. Love How You Feel.

Sharon Redd, Love How You Feel, Titeltrack von ihrem letzten und gleichnamigen Album aus 1983. In Kürze startet die zweite Stunde von Funky Town. Ich habe da mal was vorbereitet. Unter anderem gibt es einen Flashback mit Imagination. Flashback.

groß reinmachen mit Let's Clean Up the Ghetto, the Philadelphia International All-Stars. Und Searching, Hazel Dean, jetzt noch Richard John Smith und Stay With Me Tonight.

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1: Ja, genau. Herzlich willkommen in der zweiten Stunde mit mir, Thomas Kräher. Hallo. Tja, dem Beruf kann man nur schwer entkommen, gräbt sich so richtig in den Gehörgang ein. Don't Stop the Music. Der größte Hit von Yarbrough and Peoples durfte 1981 in keiner Disco fehlen. Das, was hier schon im Hintergrund läuft, das kennen wir eigentlich von der Gap Band. Outstanding. 1991 gab es eine Coverversion von Kenny Thomas. Und die gibt es jetzt bei Funky Town.

war die erste Single von Kenny Thomas, die er 1991 veröffentlichte. Outstanding, eine Coverversion des Gap Band Titels. Und es lief gar nicht so schlecht für Kenny, stieg bis Platz 12 der britischen Charts damals. Zu den populären Formationen des Philly Sounds gehörten auch Blue Magic aus, natürlich Philadelphia, Look Me Up,

Look Me Up im Tom Moulton Remix Blue Magic. Stammt von ihrem ersten Album, welches einfach nur Blue Magic heißt. Und das gab es 1974. Look Me Up gab es aber auch schon vorher 1973 als Single. Bei Funky Town schauen wir immer mal zurück und machen einen Flashback. Den gibt es jetzt im wahrsten Sinn des Wortes. Flashback mit Lee John, Ashley Ingram und Errol Kennedy. Kurz Imagination.

Der Philly-Sound zieht sich so ein klein wenig durch diese Ausgabe von Funky Town. Das waren The Philadelphia International All-Stars. Die bestehen aus Archie Bell, Billy Paul, Didi Sharp Gamble, Lou Rawls, Teddy Pendergrass, Harold Melvin, den Intruders und den OJs. Let's Clean Up the Ghetto, das war der Begleitsong einer Kampagne, die Ghettos in den USA sauberer machen sollte. In Deutschland hätte man vielleicht einfach gesagt, einmal durchkärchern bitte. Hat auch, glaube ich, nicht ganz so lange angehalten, die Aktion. Dennoch eine gute Sache damals. Etwas Funk aus der Funky Town Rare Tracks Kiste jetzt mit Trilark. Face the Music.

Trilark. Die haben nur ein Album gemacht und davon gab's Face the Music. Er spielte die Bassgitarre bei Sly and the Family Stone und war der Gründer der Formation Graham Central Station, Larry Graham. Solo war auch unterwegs I'm Sick and Tired.

0: krank und müde? Na, ich hoffe doch nicht. I'm sick and tired. Larry Graham.
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0: 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So, rein vom Titel her hört sich Tonight I'm Alright doch wesentlich besser an als I'm Sick and Tired. Wobei das natürlich auch ein klasse Titel ist. Aber das ist Tonight I'm Alright auch. Narada Michael Walden. Und bei Funky Town gibt's heute mal den Joey Negro Spirit of 79 Remix.

Triumph war auch ein Triumph. Es war nämlich das Album der Jacksons aus dem Jahr 1980. Daraus gerade gehört bei Funky Town Lovely One. Geschrieben von Michael und Randy. Und Michael hat auch die Lead Vocals übernommen. Das hat man natürlich sofort rausgehört. So Mitte der 80s war eigentlich die erfolgreichste Zeit für Loose Ends aus London. 1985 hatten sie ihren großen Hit Hanging on a String. Ein Jahr vorher gab es das hier. Choose Me, Rescue Me, Loose Ends.

0: mit Loose End sind wir mal wieder an den Punkt gekommen, wo ich meine 7 Sachen einpacke. Das waren 2 Stunden Funky Town.
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0: 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Heute noch Hazel Dean mit Searchin' Keep It Funky. Alter Good Times, sagt Thomas Kreer, euer Mr. Funky Town. Tschüss, bis zum nächsten Mal. 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

Ich wünsche euch einen wunderschönen Sonntagabend. Am Mikrofon ist wieder euer Wiener Mädel und zusammen mit jeder Menge bunt gemischter Musik. Ein paar Geburtstage haben wir auch zu feiern und ein bisschen was anderes natürlich auch noch. Ja, ich begrüße alle meine Hörer auf den Radiosendern und auf der Alexa und im Internet, wo immer ihr uns hören könnt. Und wünsche euch einen wunderschönen Sonntagabend. Ja, entspannend, denn morgen geht der Stress ja wieder los. Ja, wir sitzen alle am Balkon oder auf der Terrasse und genießen es. Auch ich sehe vom Balkon aus, muss ich ehrlich sagen, weil im Studio selber ist es mir zu heiß. Ich habe mir das Ganze kurz und bündig einmal am Balkon gestellt und genieße natürlich auch die Abendruhe dabei. Also wenn es ein paar Vogel zwitschern hört,

Michael Jackson mit Thriller. Ja, wie geht partymäßig geht es natürlich weiter, und zwar mit der George Baker Selection und Paloma Blanca.

0: Ja, wir machen mit Partystimmung weiter. Warum? Wir feiern natürlich einen Geburtstag, denn am 21. Juni 1970 ist er geboren als Michael Engels in Wettringen. Und bekannt ist er geworden als Mickey Krause, der Partysänger, der Party-Entertainer schlechthin. 1999 hat er seinen Durchbruch gehabt mit 10 nackte Friseusen. Und am Anfang hat man ihn nicht ganz so ernst genommen, aber man musste ihn sehr bald ernst nehmen, den Mickey Krause. Ja, ich wünsche ihm natürlich auf diesem Weg alles, alles Gute zum Geburtstag. Und halt die Daumen, dass er noch viele tolle Hits bringt, viele tolle Party-Hits. Ja, was haben wir heute von ihm für ihn am Plattenteller? Er trägt natürlich der Fußball-WM schon seine Rechnung. Er präsentiert auch die Fußball-WM und bei dem tollen Start, den Deutschland ja gehabt hat, 7:1 gegen Curaçao und auch in der im letzten Spiel gegen die Elfenbeinküste 2:1 gewonnen, also zwei glatte Siege. Da, glaube ich, kann man schon ein bisschen feiern und da kann man auch schon ein bisschen den Erfolg feiern. Und wir feiern ihn natürlich zusammen mit seinem Geburtstag mit Mickey Krause mit dem Lied Schatzi, schenk mir ein Foto. Allerdings nicht die normale Version, die wir kennen, die wir alle kennen, sondern die EM-Version.
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Naja, mein Name Wiener Mädels sagt ja schon, woher ich komme. Natürlich sitze ich in Wien und ich bin auch eine Wienerin, eine geborene Wienerin und eine begeisterte Wienerin. Allerdings, wenn das Match nicht gegen Österreich geht, die Voraussetzung, dann bin ich natürlich für Deutschland. Warum? Ja, so ganz rein, eine waschechte Wienerin, wie man so schön sagt, bin ich nicht. Denn mein Papa war Deutscher und irgendwo schlägt natürlich auch in meinem Innersten ein deutsches Herz. Klar, dass ich dann meinen Sprachkollegen oder dass mich da auch ein bisschen zu Hause fühlen, natürlich auch der deutschen Mannschaft, die Daumen halte. Ja, wir bleiben in Partystimmung, allerdings jagen wir jetzt Rindern nach. Genau 7000 mit Peter Hinnen, 7000 Rinder.

Ja, die 7000 Rinder, die haben wir jetzt eingefangen. Allerdings erst müssen wir in Deckung gehen, denn jetzt fliegen ein paar Pfeile durch die Luft, und zwar genau rosarote, die Gott einmal durch die Gegend schießt. Katharina Valente, 1000 rosarote Pfeile.

Ja, und ich kann euch sagen, aus Erfahrung, es tut nicht weh, wenn man getroffen wird. Es Gegenteil, im Gegenteil, es ist wunderschön. Also bleibt stehen, geht's nicht in Deckung, sondern lasst euch treffen. Saragossa Band, mit der geht's weiter und wir machen weiter Party. Und ich hoffe, ihr habt alle gut geölte Schuhe, denn auf die Tanzfläche. Jetzt wird getwistet. Saragossa Band mit dem Twist Melly.

Ja, jetzt geht es mit einer ganz bekannten Nummer weiter, mit einer sensationellen Nummer der neuen deutschen Welle, nämlich Peter Schilling und Major Tom.

Ja, bei unserer Party geht's weiter und ja, morgen ist wieder ein Arbeitstag. Hoffe, er wird nicht zu stressig und wenn ja, dann würde ich euch raten, nehmt euch den nächsten Song mit in die Arbeit oder lasst den Revue passieren, denn der sagt euch, was ihr tun sollt, nämlich probier's mal mit Gemütlichkeit. Et got!

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Ja, mit Gemütlichkeit geht alles so um das Schnippchen einfacher. Ja, der Song Contest ist vorbei. Wir haben alles getan, damit unsere Gäste bei uns wohlfühlen. Und die Song Contest-Sieger stehen fest. Leider ist es Österreich heuer nicht geworden, obwohl der Song mir ja sehr gut gefallen hat. Aber einen ehemaligen österreichischen Song Contest-Sieger habe ich jetzt am Plattenteller, allerdings nicht mit seinem Siegerlied Mercy Cherie, sondern die Insel des Glücks, Udo Jürgens.

0: Ja, beim Songcontest hat er seine Karriere gestartet, die große Weltkarriere. Und die hat gehalten, eigentlich bis zu seinem überraschenden Tod. Die Elfi Graf, die erzählt uns jetzt, wo sie zu Hause ist, nämlich in der Mozartgasse 10.
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Ja, beim Udo Jürgens war der Start seiner Karriere der Song Contest. Bei der nächsten Dame, einem Geburtstagskind, war es DSDS. In der Schweiz ist sie geboren, 38 Jahre ist sie jung. Und den DSDS-Wettbewerb hat sie mitgemacht einfach und hat gewonnen, die Beatrice Egli. Und seitdem reißt der Erfolg nicht ab. Sie schenkt uns einen tollen Song nach dem anderen. Und wir wünschen und gratulieren natürlich der Beatrice zu ihrem Geburtstag. Einen ihrer bekanntesten Hits habe ich jetzt am Plattenteller und mit dem feiern wir ihren Geburtstag herzgesteuert.

Ja, wir sind herzgesteuert. Alles Gute zum Geburtstag, liebe Bertis Egli. Ja, Fußball, die spielen natürlich heute auch. Drei Matches sind schon gelaufen. Das vierte startet um 9 Uhr. Ab 9 Uhr werde ich euch, das ist in einer Viertelstunde, ab 9 Uhr werde ich euch natürlich immer wieder ein bisschen einen Einblick geben, wie es steht. Die vier Matches, die gelaufen sind, sind Ecuador und Curaçao. Das ist 0:0 ausgegangen. Tunesien, Japan, da hat Japan klar mit 4:0 gewonnen. Und Spanien, Saudi-Arabien, das ist jetzt erst gelaufen, das ist jetzt erst abgelaufen, bevor ich begonnen habe zu senden. Da hat Spanien ganz klar 4:0 gewonnen. Ja, wie gesagt, Belgien, Iran, die sind noch offen. Die beginnen um 9 Uhr zu spielen, um 21 Uhr. Und da werde ich dann immer wieder ein bisschen hineinschauen. Wer das Match sehen möchte, wer die Ergebnisse nicht wissen möchte, bitte die Ohren verstopfen, Finger in die Ohren stecken oder sich ein Butterbrot holen, Schmalzbrot, Speckbrot, was immer, Käsebrot, was immer ihr wollt. Ich werde es auf jeden Fall ankündigen, damit ihr rechtzeitig weghören könnt. Die es nicht hören wollen. Rocco Granata, mit denen geht's weiter. Paradiso.

Eine wunderbare Melodie von Rocco Granata. Mit der Lulu geht's weiter. Auch sie hat seinerzeit einmal den Song Contest gewonnen, damals mit Boom Bene Bang, und hat natürlich auch andere Songs gemacht. Ich habe hier jetzt einen Titel von Lulu, I'm a Tiger.

Ja, I'm a Tiger. Unverzichtbar in der Schlagerbranche, in der deutschen Musik. Das war natürlich auch der Trafi Deutsch. Er hat viele, viele tolle Lieder geschrieben, selbst gesungen auch. Ja, auch für andere geschrieben. Einen Song habe ich jetzt von ihm selber hier. Mona Lisa, Trafi Deutscher.

Ja, ich gebe zu, ich könnte Traffic Deutscher echt Stunden zuhören, aber ich habe noch viele, viele andere am Start, natürlich, die auch gehört werden wollen. Drop, Stop, Truck, Stop zum Beispiel mit Hillbilly Country Lily. Ja, ein bisschen auch Country.

0: Ja, es ist schon einige Zeit her, dass das nächste Lied aktuell war, aber als Fußballfan, wie ich ja wieder mal bin, kann ich daran nicht vorbeigehen. Der Stefan Raab, der hat nicht nur den Maschendrahtzaun besungen, sondern der hat auch den Berti Vogts ein Lied gewidmet.
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0: Ja, wer sich das ein bisschen lustig gemacht hat, der Jörg, der Stefan Raab über den Bertie Vogt, obwohl der auch zugegeben hat, in dem Lied doch ganz nett findet, laden wir jetzt den Bertie Vogt natürlich auf den Zuckerwattestand ein mit Jörg Bausch. Schauen wir mal kurz, wie viel steht's? 5 Minuten, ihr sind gespielt. Der Ampfiff war, wie der Stefan Raab gelaufen ist, Belgien gegen Iran, 5 Minuten gespielt, Spielstand natürlich noch immer 0:0. Wäre auch ein bisschen sehr flott gewesen, ja. Mit Jörg Bausch gehen wir jetzt ein bisschen am Zuckerwattestand und dann naschen wir ein bisschen was Süßes.
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an, sondern ich bin eher fürs Flauschige. Ich stürze mich da lieber auf die Zuckerwatte. Mit 99 Luftballons geht's weiter. Die lassen wir nämlich jetzt steigen. Und die Nena, die hält sie in der Hand und die lässt sie jetzt, genau jetzt in dem Moment, los.

Ja, 99 Luftballon sind gestiegen. Mit Chris Roberts geht's weiter und ich bin verliebt in die Liebe. Ja, mein Lenny offensichtlich auch. Ihr hört es im Hintergrund winseln. Auch er ist verliebt, du hast da gerade einen Hund gebellt und er möchte unbedingt zu ihm. Chris Roberts, ich bin verliebt in die Liebe.

Ja, ich bin verliebt in die Liebe und manche sagen einfach nur, ich bin verliebt in die Liebe. Andere wollen was über ein Mädchen, über ihr Mädchen erzählen. Der Heinz Erhardt zum Beispiel war so einer. Der erzählt uns jetzt über sein Mädchen.

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2: Ja, der Heinz Erhard ist stolz auf sein Mädchen. Die Winkelmiede erzählen uns etwas von den Männern. Und zwar, wie sie einschätzt. Alle Männer, alle.

Ja, genau so ist es. Einmal geht die Mausefalle zu. Schauen wir, wie die Mausefalle in Spanien, in Mexiko ausschaut. Spanien, so Blödsinn, natürlich in Mexiko ausschaut. Belgien, Iran spielen jetzt 23 Minuten gespielt. Und es steht immer noch 0 zu 0. Wollen wir hoffen, dass sich das doch ändert. Ja, wie geht's weiter mit dem Gus Bacchus? Es wird ein bisschen tierisch. Warum erkläre ich euch ein bisschen später? Gus Bacchus, mein Schimmel wartet im Himmel.

Ja, warum wird es jetzt tierisch? Meinen Lenny habt ihr ja gehört. Er hat ja schon laut gegeben. Die, die mich kennen, die wissen, ich habe zwei Hunde oder hatte zwei Hunde. Und mein Ben, das war voriges Jahr so um diese Zeit, musste ich unseren Ben leider sehr überraschend gehen lassen. Mein Lenny leidet heute noch darunter. Er sucht natürlich seinen Kameraden. Und weil ich jetzt letztens mein Handy ein bisschen entrümpelt habe, habe ich natürlich auch wieder die Fotos von Ben gefunden und hatte plötzlich ein bisschen Pipi in den Augen. Ich gebe es zu, mir fehlt er immer noch. Ich steige immer noch über die Stellen rüber, wo er gelegen ist, wo er quer gelegen ist. Da springe ich immer noch drüber. Und auch Peter Alexander hatte einen Hund. Der Peter der Große, der ja jetzt dieser Tage 100 Jahre alt wird und deshalb spiele ich auch dieses Lied. Genau am 30. Juni würde Peter Alexander seinen 100. Geburtstag feiern, wäre er noch da. Und genau deshalb werde ich im nächsten Cocktail ihm ein bisschen Zeit widmen. Und es wird auch demnächst eine Mitternachtseinlage natürlich beim Bettupferl geben mit ihm. Auch das ist klar. Ja. Der erzählt uns, dieser Peter der Große, das große Aushängeschild Wiens, auf den wir alle stolz sind, wir Wiener, dass er bei uns geboren ist und so fest in Wien verliebt war, dass er auch hier geblieben ist und nicht ausgewandert ist. Und auch er hat einen Hund und auch er trauerte seinem Hund lange, lange nach und stellt sich vor, was sein Hund macht. Ja, das mein Ben wahrscheinlich auch, denn Bens liebstes Hobby war, sich meine Schuhe verstecken. Er hat zwar keine zerbissen, aber versteckt hat er sie mir immer. Und im Winter hat er sie einfach die Stiefel in den Schnee geschmissen, damit ich nicht weggehen kann. Weil mit nassen Schuhen kann man nicht weggehen. Er hat sie öfters im Schnee versteckt. Das ist Fakt. Peter Alexander, unser Hund jagt im Himmel die Engel. Und der Ben wahrscheinlich mit.

0: Das mit dem Schoß wird sich nicht ausgehen, denn der Ben war immerhin ein Akita mit über 30 Kilo. Aber der Rest wird schon passen. Ja, wir plagen uns jetzt mit einer kleinen Maus herum. Vigutoriani, denn der jagt sie. Peppino, sein Lebensgefährte. Oder Mitbewohner, besser gesagt.
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3: Mein Name ist Peppino, ich wohne hier im Haus. Hier gibt es Speck und Vino.
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1: Ja, also so ist es doch gut, wenn die kleine Maus im Haus ein bisschen Unordnung macht. Ja, wer Mäuse im Haus hat, der braucht natürlich auch eine Katze. Dann sind die Mäuse wieder weg, es sei denn, es ist so eine zahme Maus wie eben Peppino. Die Sif Marquist, die hat so einen Kater, nämlich den schwarzen Kater Stanislaus.

0: Jaja.
1: Ja, genau so ist es. Ja, ich habe einen Urlaub. Ich bin ja sehr tierliebend und könnte nicht einmal einer Fliege etwas antun. Und ich war vor vielen Jahren natürlich auch in Spanien in Urlaub, habe mir Spanien genau angesehen. Klar, aber zu einem bin ich nicht gegangen, nämlich zum Stierkampf. Warum? Weil ich es einfach verabscheue, wenn man Tiere aufeinander hetzt. Und deshalb boykottiere ich das natürlich, gebe ich zu. Allerdings bei dem Stierkampf, bei dem es im nächsten Song geht, da könnt ihr geruht reingehen, da würde auch ich reingehen, denn der regt eher dann zum Lachen an. Denn da ist genau der Richtige, der Lackierte, nämlich der Big Boss, der Torero. Gitte und Rex Gildo. Hey, hey, ole!

Ja, genau so ist es, wenn man gegen eine Kuh kämpft. Machen wir einen kurzen Blick auf den Fußballticker Belgien-Iran. 40 Minuten sind gespielt und das Spiel steht immer noch 0 zu 0. Also es schaut aus, als würde es mit einem Unentschieden zumindest einmal in die Pause gehen. Ja, wer mich kennt, weiß genau, eine Sendung ohne Elvis, der King, der, das geht überhaupt nicht. Und den habe ich jetzt am Plattenteller. Der wäre gern der Teddybär, Elvis Presley.

Ja, jetzt zieht es euch ein bisschen warm an, dann wird es ein bisschen gruselig. Der Frank Zander, der will auch mitspielen. Und ja, der schickt uns den Ururenkel von Frankenstein.

Ja, so kann es gehen, dass die Batterie nachlässt. Ja, wir machen einen Blick auf den Fußballticker. Die erste Halbzeit ist rum. Wir sind in der Nachspielzeit. Belgien gegen Iran. Wir sind in der 48. Minute und das Match steht immer noch 0 zu 0. Also ich denke, das wird auch der Pausenstand sein. Und hoffen wir auf die zweite Halbzeit, dass sich da was tut. Ja, mit einem tollen Song von James Last geht es weiter. In die Schlussrunde ist mein vorletzter Song, den ich heute spiele. James Last, Einsamer Hirte.

Ja, die letzte Platte, die dreht sich bereits am Plattenteller. Ein romantisches Lied, mit dem ich mich verabschiede. Ja, dranbleiben, unser Funky. Der schaut schon in den Startlöchern mit seinen Neuvorstellungen. Und zu denen ich euch natürlich auch viel, viel Spaß wünsche, viel gute Unterhaltung. Ja, mit einem romantischen Lied geht meine Sendung zu Ende. Wann hört ihr mich wieder? Mich hört ihr wieder am Donnerstag. Da bringe ich euch wieder mit romantischer Kuschelmusik ins Bett und dem gewohnten Betthupferl. Die Martin, Everybody Loves Somebody.

Ja, ihr hört es im Hintergrund, meine Schlussmelodie läuft schon, ich muss mich beeilen. Update zum Match, wir sind in der Pause, es steht immer noch 0:0. Ich bedanke mich fürs Zuhören, am Donnerstag bin ich wieder mit dem Wettervolk bei euch und wünsche euch noch eine tolle Unterhaltung mit Funky. Dem wünsche ich auf diesem Weg natürlich eine tolle Sendung. Ich bedanke mich fürs Zuhören, freue mich auf das nächste Mal. Schaltet wieder ein, wenn wieder der Wiener Mädel am Mikrofon ist. Tschüssi, schönen Abend. Ja, kommt gut in den Montag, kommt gut in die nächste Woche, gesund, schlaft gut. Und tschüssi, bis zum nächsten Mal, euer Wiener.

Ja, einen wunderschönen guten Abend zusammen. Da ist er wieder live aus dem Sendestudio Würzburg. Euer Funky. Ja, mit den aktuellen Neuvorstellungen wie gewohnt jeden Sonntag ab 22 Uhr. Zum ersten Mal bei uns im Programm. Ja, und wir haben heute auch bei uns hier im Ort Musik. Also ich könnte einfach das Fenster aufmachen und das Mikro raushalten, dann hättet ihr auch Musik. Aber das wären keine Neuvorstellungen, die covern größtenteils Musik, die es schon länger gibt. Fete della Music nennt sich das Ganze und geht noch bis 23 Uhr, also nicht ganz so lang wie meine Sendung. Ja, lange Rede, kurzer Sinn. Habt ihr Liedwünsche, egal ob ebenfalls neu oder alt bewährt. Nix wie rein damit in unsere Wunschbox. Ein paar Danksagungen gehen auch noch raus. Nummer 1 an meine Vorgängerin, die Wiener Mädel, für die wie immer super Sendung und super Übergabe. Nummer 2 an die Plattenfirmen, die uns die separaten aktuellen Tracks hier immer zur Verfügung stellen. Und last but not least, Nummer 3 an euch alle fürs Zuhören und Einschalten. Und ich würde mich natürlich auch freuen, wenn ihr rein zu mir schaut in den Chat unter radio-clan.de. Ja, jetzt haben wir aber lang gebabbelt. Jetzt starten wir direkt durch mit 3 aktuellen Neuvorstellungen am Stück. Teddy Caro mit einem Hitmix, Mandy Mitchell, Travestie und Zauberei und Chris Dirk mit Erinnerung. Ja, da werden vielleicht Erinnerungen.

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1: Im Studio André Glatzel. Noch bevor die Rentenkommission ihre Reformvorschläge offiziell übergibt, kommt Gegenwind. Vorgesehen ist etwa ein schrittweiser Anstieg des Rentenalters. Das kritisieren unter anderem Sozialverbände, Gewerkschaften und Die Linke. Bundessozialministerin Bärbel Baas soll die Empfehlungen erst am Dienstag überreicht bekommen. Beim Tag der offenen Tür in ihrem Ministerium sagte sie aber bereits:
2: Wir müssen jetzt gucken, dass die Frühverrentungen sozusagen reduziert werden. Aber es soll Vertrauensschutz gelten und Übergangsfristen. Weil ich will sagen, es wird nicht spurlos irgendwie an allen vorbeigehen. Weil wir am Ende wollen wir, dass diese Rente auch in den nächsten Jahren gerade für die jungen Leute sicher ist.
1: Die Verhandlungen zwischen den USA und dem Iran um ein Friedensabkommen sind abgebrochen worden. Der Grund? US-Präsident Trump hat Teheran mit neuen Militärangriffen gedroht. Laut Staatsmedien verließ die iranische Delegation danach den Verhandlungsort in der Schweiz. Im Gesundheitsbereich muss noch mehr gespart werden. Davon geht der Verband der gesetzlichen Kassen aus. Um nächstes Jahr alle Kosten ohne Beitragserhöhungen bezahlen zu können, fehlen rund 2,5 Milliarden Euro extra, so GKV-Verbandchef Blatt in der Rheinischen Post. Er fordert auch von der Pharmabranche mehr Entgegenkommen. Gesundheitsexperten schlagen Alarm. Deutschland ist auf extreme Hitzewellen nicht vorbereitet. Davon geht das Bündnis Deutsche Allianz Klimawandel und Gesundheit aus. Fabian Hoffmann mit den Details.
3: Bündnischef Hermann warnt, dass es im schlimmsten Fall mehrere 10.000 Tote geben kann. Das ist ein sogenanntes Hitzedom-Szenario. Dabei ist die Hitze wie unter einer riesigen Kuppel oft über Tage gefangen und kann nicht entweichen. Hermann sagt, dass viele das Thema auf dem Zettel haben, aber trotzdem noch zu wenig investiert und umgesetzt wird. Von der Begrünung in Städten bis hin zu gekühlten Räumen in Pflegeheimen und Schulen. Er fordert, Hitzeschutz verbindlich in der Katastrophenvorsorge zu verankern, wie etwa beim Hochwasser.
1: Mit Favorit Spanien hat bei der WM einen klaren Sieg eingefahren. Die Spanier bezwangen Saudi-Arabien mit 4:0. Nach dem 0:0 Auftaktpatzer gegen Kap Verde ist Spanien damit auch auf dem Weg in die K.O.-Runde.
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4: Mit KI-Support. Teils klar und erstmal oft trocken, aber in der Mitte und im Süden klingen Schauer und Gewitter nur langsam ab und können später nochmal kurz aufflammen. In der Nacht gehen die Werte runter auf 22 bis 10 Grad. Morgen gibt's viel Sonne, ab und zu ziehen aber auch mehr Wolken durch und vor allem Richtung Süden sind wieder Schauer und Gewitter drin, bei maximal 38 Grad.

Marc Lorenz war das mit Ich wär gerne nochmal 17, jo wär nicht, ne? Machen wir weiter mit Mido, halt dich nicht an mir fest. Danach Frank Rebell, berühr mich und Ricky Tauscher mit In der Sauna. Ja, also hier jetzt hier so im Sendestudio Würzburg bei mir, da ist auch ganz schön Sauna. Wie schaut's bei euch aus? Ihr könnt's uns ja mal schreiben im Chat, wie viel Grad habt ihr denn gerade in eurer Wohnung? Ja, und ansonsten viel Spaß beim Zuhören weiterhin. Ihr hört die aktuellen Neuvorstellungen mit eurem Funky.

Ja, Spiegeleier auf der kalten Herdplatte braten kann man hier, glaube ich, auch, wie sich Wiener Mädel hier gerade bei uns im Chat ausgedrückt hat. Boah, wäre vielleicht gar nicht verkehrt. So ein paar Spiegeleier gingen noch. Ich geh mal in den Kühlschrank gucken. Werden wahrscheinlich keine Spiegeleier sein, aber irgendwas hole ich mir noch.

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Matthias Monker war das für euch mit Aufstand des Lichts nach dem gleichnamigen Album. Ja, von diesem werden wir in den kommenden Sendungen noch den ein oder anderen Titel hören. Mir liegt das ganze Album vor. Ja, für heute soll's erstmal reichen. Wir machen weiter mit den Würzburm. Die sind, haben wir vor ein paar Wochen festgestellt, auch aus Würzburg. Ja, Würzburm, Feed Flash Digger, laufet nie allein. Also zu Deutsch, lauft nicht alleine. Lauft lieber in Gruppen, habt ihr mehr Spaß. Ja, danach machen wir wieder ein Dreier draus, drei aktuelle Neuverstellungen am Stück. Bernd H. Wixbeck und Chris Ebers für die Frauen dieser Welt. Ja, und die Frauen dieser Welt werden natürlich gebieten. Kommt rein zu mir in unseren Chat unter radio-klan.de. Die Männer natürlich auch.

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1: Genesis hat die prestigeträchtigen 24 Stunden von Le Mans genutzt, um ein entscheidendes neues Kapitel in seiner globalen Motorsportgeschichte aufzuschlagen und das Magma GT3-Konzept vorzustellen. Skizzierte auch eine mögliche Zukunftsvision für Genesis und Genesis Magma Racing und gab die Pläne für die europäische Expansion bekannt. Mit dem Einsatz des Genesis GMR 001 Hypercar beim 24-Stunden-Rennen von Le Mans setzte Genesis Magma Racing einen neuen Meilenstein in der Geschichte des koreanischen Motorsports. Gleichzeitig wird die Wettbewerbsfähigkeit der Marke auf dem globalen Markt unter Beweis gestellt. Das Team belegt am Ende den 13. Platz im Gesamtklassement und in der Hypercar-Klasse. Das Team hat bereits in seiner Debütsaison in der FIA-Langstrecken-Weltmeisterschaft WEC seine Wettbewerbsfähigkeit unter Beweis gestellt. Das Team sicherte sich beim 6-Stunden-Rennen von Spa-Francorchamps erste wertvolle Wertungspunkte und bewies damit trotz seiner ersten Saison eine stabile Fahrleistung. In Le Mans stellte Genesis das Magma GT-Konzept und das GT3-Konzept vor und skizzierte damit eine klare Vision für die Zukunft der Marke in den Bereichen Luxury, Performance und Motorsport. Das weiterentwickelte Magma GT-Konzeptmodell in Le Mans verfügt über ein komplett neues Interieur, das die Weiterentwicklung des Magma-Programms widerspiegelt. Als zweisitziger Luxus-Grand-Tourer konzipiert, verbindet das Magma GT-Konzept Sportlichkeit und Eleganz auf eine für die Marke unverwechselbare Weise. In Le Mans hat Genesis Motor Europe auch seine Pläne zur Markterweiterung in die 4 europäischen Länder Österreich, Dänemark, Polen und Portugal bekannt gegeben. Damit setzt die Marke einen weiteren wichtigen Meilenstein ihrer langfristigen Wachstumsstrategie in Europa. Nach dem Markteintritt in Deutschland, der Schweiz und dem Vereinigten Königreich in 2021 folgten in diesem Jahr die Länder Frankreich, Italien und die Niederlande. Die Markteinführung in Spanien ist für das 4. Quartal dieses Jahres geplant. Bis 2027 ist der Eintritt in 4 weitere Schlüsselmärkte vorgesehen, um die Präsenz in Nord- und Osteuropa zu stärken und die Position in Westeuropa sowie auf der Iberischen Halbinsel weiter auszubauen.
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Ja, das war Adima und Corbinian mit Ich schieß dich zum Mond. Ja, das sage ich mal, guten Flug. Weiter geht's mit Danilo Murano, Sei il Vento. Danach DJ Ostkurve, Feat Pier Vanelli, perfekt inszeniert. Und Lisa Lein und Laser Benno mit Taxi oder Bus. Ich fürchte, das Taxi ist zumindest besser klimatisiert.

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Luna und Pazzo waren das für euch mit Felicidad. Weiter geht's mit Lukas Kodalis. Wir sind reif für die Insel. Danach Martina Westermann auf die Welt runterschauen. Ja, das macht bestimmt der ein oder andere, wenn er in Urlaub fliegt. Ja, und passend dazu Mike Bauhaus. Was soll ich ohne dich oben im Himmel? Keller, da nimmt man seinen Schatzi doch mit, oder? Wenn man in Urlaub fliegt. Oder war damit was anders gemeint? Na, wir gucken mal.

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1: Die Zahl der Demenzerkrankungen wird alleine im Rheinland bis zum Jahr 2060 um fast 80.000 Fälle auf mehr als 234.000 Betroffene steigen. Ein Zusatz von 51,3% seit 2020. Das zeigen aktuelle Prognosen des Wissenschaftlichen Instituts der AOK WIDO in Kooperation mit den Universitäten Trier, Rostock und Köln. Die Expertinnen und Experten weisen darauf hin, dass durch den demografischen Wandel zugleich ein deutlicher Rückgang der erwerbstätigen Bevölkerung und damit eine Lücke in der Versorgung von Demenzerkrankten zu erwarten ist. Infolge der zunehmenden Lebenserwartung ist davon auszugehen, dass die Zahl der Demenzfälle im Rheinland von aktuell knapp 155.000 auf mehr als 234.000 im Jahr 2060 ansteigen wird. Nach heutigem Stand der Wissenschaft können eine bessere Prävention von demenzbegünstigenden Faktoren wie Bluthochdruck und Diabetes sowie ein höheres Bildungsniveau dazu beitragen, etwa die Hälfte der Demenzneuerkrankungen zu vermeiden. Demnach könnten die Demenzfallzahlen im Jahr 2060 zwischen rund 143.000 und rund 171.000 und somit deutlich niedriger liegen als in den aktuellen Prognosen. Demenz ist nicht ausschließlich altersabhängig, sondern wird durch eine Vielzahl von Risikofaktoren beeinflusst. Präventiven Maßnahmen kommt daher eine zentrale Bedeutung zu, sagt man bei der AOK Rheinland-Hamburg. Nach aktueller Forschung wird ein reduziertes Erkrankungsrisiko mit einer ausgewogenen Ernährung, regelmäßiger körperlicher Aktivität sowie kognitiver und sozialer Interaktion in Verbindung gebracht. Der Verzicht auf Rauchen und übermäßigen Alkoholkonsum kann zudem den Krankheitsbeginn hinauszögern. Die Prognose der Demenzentwicklung und der Bevölkerungszahlen des WIDO basiert auf einem neuartigen Verfahren, mit dem es auch möglich ist, Ergebnisse regional bis auf Kreisebene darzustellen. Die Zahlen aus dem Rheinland zeigen, dass bereits heute die bestehenden Unterschiede zwischen städtischen Regionen mit junger Bevölkerung und ländlichen Regionen mit relativ alter Bevölkerung deutlich größer werden. Für das Jahr 2060 wird erwartet, dass der Anteil der Bevölkerung, der zu einem bestimmten Zeitpunkt mit Demenz lebt, je nach Region variiert.
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1: Olaf Henning, Traumfrau war das für euch. Jo, weiter geht's mit Oskar. Tech und Zombie mit Wansi. Danach Ranja, fang dir ein Stern. Und Ronny Krabmann mit Blind. Ja, und wenn ihr Liedwünsche habt, dann lasst es mich wissen.

nicht vergessen zu voten, das ist ganz wichtig für uns, möglichst täglich oder sogar zweimal am Tag wäre noch besser. Und ich sage auf jeden Fall schon mal Danke an alle, die regelmäßig mitmachen und für uns abstimmen. Danke, danke, danke. Jo, und weiter geht's auch mit Musik. Vincent Gross und Esterire Brothers mit Amore mit Mio. Nicht Amore Mio, Amore mit Mio. Amore mit mir. Ja, weiter geht's danach mit Tobi, die Partyrakete, 90 Minuten Ewigkeit und Severino mit Cinderella. Habt ihr Liedwünsche?

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1: Ab dem 19. Juni 2026 gelten neue Regeln für den Widerruf von Lebens- und Rentenversicherungen. Für neu abgeschlossene Verträge erlischt das Widerrufsrecht künftig spätestens nach 24 Monaten und 30 Tagen, auch wenn der Versicherer gegen seine Informationspflichten verstoßen hat. Auf bestehende Verträge hat die Gesetzesänderung jedoch keine Auswirkungen. Der Verbraucherschutzverein Bund der Versicherten e.V., BDV, empfiehlt Verbraucherinnen und Verbrauchern deshalb weiterhin, ihre Möglichkeiten sorgfältig prüfen zu lassen, bevor sie eine Lebens- oder Rentenversicherung beenden. Viele Versicherte wissen nicht, dass für ihre Altverträge weiterhin die bisherigen Regelungen gelten können. Wer vorschnell kündigt, verschenkt unter Umständen Geld, sagt man beim BDV-Vorstand. Wir müssen aber auch warnen. Die Versicherer blocken beim Widerruf und die Rechtsprechung ist restriktiv und wenig verbraucherfreundlich. Ansprüche von Versicherten werden häufig mit dem Vorhalt des Rechtsmissbrauchs zurückgewiesen. Für Lebens- und Rentenversicherungen, die vor dem 19. Juni 2026 abgeschlossen wurden, bleibt das bisherige Recht maßgeblich. Wurde die Widerrufsbelehrung fehlerhaft erteilt, kann ein Widerspruch auch heute noch möglich sein. In einem solchen Fall kann der Widerruf finanziell deutlich attraktiver sein als eine Kündigung. Während Versicherte bei einer Kündigung meist nur den Rückkaufswert erhalten, können sie bei einem erfolgreichen Widerruf unter Umständen zusätzlich die Abschlusskosten zurückverlangen. Ob ein Widerruf durchsetzbar ist oder nur eine Kündigung als bessere Lösung bleibt, hängt sehr vom Einzelfall ab, sagt der BDV. Verbraucherinnen und Verbraucher sollten ihre Rechte vor einer Entscheidung unabhängig prüfen lassen. Vorsicht geboten ist vor Finanzvermittlern oder Unternehmen, die aufdringlich eine Rückabwicklung anpreisen. Oft zahlt man hier unnötige Entgelte, Anwaltshonorare oder zusätzliche Gutachterkosten. Kritisch bewertet der BDV die neue gesetzliche Regelung für Neuverträge. Bislang mussten Versicherungsunternehmen die Folgen fehlerhafter oder unvollständiger Informationen tragen. Künftig endet das Widerrufsrecht auch dann, spätestens nach 24 Monaten und 30 Tagen, wenn nur bestimmte Informationspflichten verletzt wurden.
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Hier und Burna Boy waren das für euch mit Die Die. Es geht weiter mit Stefan vom Bierkeller und Konter Kai. Ihr seid unser Team. Hört sich nach dem Fußballtitel an. Hören wir mal rein, ob ich recht habe. Danach The Bowser mit Magnetic und Tobias Lukas One Hit Wonder.

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1: Ja, das war Dirk Maverick mit einer ganz anderen Version von Skandal im Sperrbezirk. Boah, ich würde mal sagen, Kategorie Country. Weiter geht's mit Frank Sturm, Herz in Seenot, das dürfte Schlager sein. Danach Manuel Spitzer mit Wanderdark und Stark K mit Bei dir sein. Ja, wo seid ihr? Nicht bei mir? Na, dann kommt doch mal rein zu uns hier in unseren Chat unter radio-clan.de.

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1: Toyota Racing gewann trotz großer Herausforderungen in einem intensiven Rennen durch Tag und Nacht die epische 94. Ausgabe der 24 Stunden von Le Mans 2026. 350.000 Zuschauer erlebten ein packendes Hypercar-Duell in einem der engsten und unvorhersehbarsten Le Mans-Rennen der vergangenen Jahre, das Toyota den 6. Sieg bei dem legendären französischen Klassiker bescherte. Mike Conway, Kamui Kobayashi und Nick De Vries sicherten sich nach 381 Runden intensiven Wettbewerbs im TR010 Hybrid mit der Startnummer 7 einen nervenaufreibenden Sieg mit nur 10,913 Sekunden Vorsprung. Für Mike und Kamui ist es nach ihrem Triumph 2021 der zweite Gesamtsieg, während Nick seinen ersten Gesamtsieg feiern konnte. Sebastian Buemi, Brandon Hartley und Ryu Hirakawa komplettierten mit der Startnummer 8 ein unvergessliches Rennen für Toyota Racing mit einem dritten Platz, lediglich 20,417 Sekunden hinter dem Sieger. Trotz eher bescheidener Startpositionen nach einer enttäuschenden Hyperpool nutzten die TR010 Hybrid eine aggressive Anfangsstrategie. Sie tankten früher als ihre Konkurrenten und profitierten von freier Strecke, um Zeit gut zu machen. Dadurch kämpften sich beide Fahrzeuge in die Top 6 vor und beeindruckten mit außergewöhnlicher Pace inklusive neuer schneller Rennrunden. Doch Rückschläge bremsten ihren Fortschritt. Die Startnummer 7 erlitt früh einen Reifenschaden und geriet dadurch in ein enges Mittelfeldduell. Eine konstant starke Leistung, besonders in den Morgenstunden, brachte das Fahrzeug jedoch zurück unter die ersten drei. Ein Ausrutscher der Startnummer 8, eine Durchfahrtsstrafe sowie eine nötige Reparatur an der Bremsanlage stellten das Team jedoch vor eine schwierige Aufgabe, wieder an die Spitze zurückzukehren. Ein Safety-Car-Einsatz ließ das Feld wieder zusammenrücken und eröffnete beiden Fahrzeugen die Chance, in einem Vierkampf an der Spitze ihre Geschwindigkeit und Rennstärke auszuspielen. Kurzzeitig gab es sogar eine Toyota-Doppelführung. Am Ende wurde es für die Startnummer 7 der Sieg, der Toyota mit der Startnummer 8 musste in der letzten Stunde einen Reifenwechsel einlegen und fiel dadurch auf Platz 3 zurück.
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Ja, ihr Lieben, das war's für heute schon wieder. Euer Funky bedankt sich fürs Zuhören, hofft, es hat euch gefallen und wird sich natürlich auch freuen, wenn ihr auch das nächste Mal wieder reinschaltet, wenn's wieder heißt Funky on Air. Bis dahin, viel Spaß jetzt mit meinem Nachfolger, dem Andreas Victor und seiner Sendung Love Time. Ja, bis zum nächsten Mal. Ciao, ciao, winke, winke, euer Funky.

Musik der letzten Jahre und den Hits von heute. Und wir starten gemeinsam rein in die kommenden 4 Stunden mit am Start in dieser ersten halben Stunde. Childish Gambino und Feels Like Summer, naja, aktuell nicht so, aus dem Jahr 2018.

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3: Ein schöner Tag geht vorbei, neigt sich seinem Ende entgegen und nun kommt das Sahnehäubchen. 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
4: Probier's mal mit Gemütlichkeit, mit Ruhe und Gemütlichkeit. Jagst du den Alltag und die Sorgen weg. Und wenn du stets gemütlich bist und etwas Appetitliches, dann nimm es dir egal von welchem Fleck.

0: Hallo ihr Herzensmenschen da draußen, das nenne ich doch mal eine Begrüßung. Willkommen zu Love Time, dem Ort im Radio, an dem Gefühle nicht flüstern müssen, sondern ganz entspannt auf dem Sofa Platz nehmen dürfen. Wir nehmen uns wie jeden Sonntag jetzt Zeit für große Emotionen, leise Gedanken und für Songs, die mehr sagen als jede Sprachnachricht um 1:30 nachts. Wir lassen es klingeln, kurz nach 22 Uhr, da darf man das, De La Soul, Hip-Hop mit Humor, Groove und dieser lässigen 90er-Attitüde, als man noch dachte, ein Anruf, der könnte alles klären. Spoiler konnte er nicht. Aber der Song, der ist geblieben. Ring, ring, ring. Schön, dass du da bist.
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0: Geschmeidige Klänge mit Matt Bianco, perfekt für alle, die ganz cool wirken wollen, cool am Sonntagabend. Dabei nehme ich dich bekanntlich jeden Sonntag ein wenig an die Hand, natürlich sanft. Apropos Sonntag, nicht unbedingt der beliebteste Tag der Woche, das ist ohne Zweifel der Samstag. Die Geschäfte haben geöffnet, es ist Wochenende, sollte man nicht arbeiten müssen, dann kann man sogar lange schlafen und muss nicht früh ins Bettchen. Der Sonntag hingegen, das ist für viele der Ausruhtag, auf der Couch oder aber daneben. Wie sieht dein perfekter Sonntag aus? 015 25 840 5057. Unsere WhatsApp-Nummer noch einmal 015 25 840 5057.
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0: und Chili Peppers. Wie sieht dein perfekter Sonntag aus? Diana, die hat etwas zum Thema.
1: Ja, Sonntag ist lang ausschlafen, schön in Ruhe frühstücken und dann vom Frühstückstisch direkt auf die Couch die Beine hochlegen, den Fernseher anmachen und einfach den ganzen Tag nichts tun. Ja, das war vielleicht mal so, bevor ich ein Kind hatte, aber somit ist Sonntag für mich so gut wie jeder andere Tag oder fast noch stressiger, weil das Kind natürlich den ganzen Tag zu Hause ist und es geht einfach schon in der Früh rund. Ja, da ist nichts mit ausruhen. Also Leute, die noch keine Kinder haben und noch ganz jung sind, genießt eure Sonntage noch, einfach mal nichts zu tun. Das wird noch dauern, bis die Zeiten wiederkommen mit Kind.
0: Es fing so schön an, ein fauler Sonntag. Aber so ist das im Leben. Nun Musik von James Blunt, ein Song, den wirklich jeder kennt. You're Beautiful, ein kurzer Blick, ein nicht gelebter Moment, eine Geschichte, die im Kopf weitergeht. James Blunt hat später selbst gesagt, der Song sei eigentlich traurig. Vielleicht ist genau das der Grund, warum er vielen Mitmenschen im Ohr geblieben ist. James Blunt.

0: Christoph Papuchet.
1: Zwei Männer, eine gemeinsame Vergangenheit, Robbie Williams und Gary Barlow Shame. Gestern ist sie 67 geworden. Susanna Hoffs, die Stimme von den Bengals. Mitgebracht habe ich dir heute einen Song, der schon oft in dieser Sendestrecke zu hören war, Eternal Flame. Allerdings nicht die Ursprungsversion aus dem Jahr 1988. Im vergangenen Jahr hat Susanna Hoffs den Song nochmal neu aufgenommen. Sie selbst sagt über die Aufnahme, als ich vor dem Mikrofon stand, kämpfte ich mit den Tränen der Dankbarkeit. Dankbarkeit für die Gelegenheit, ein Lied zu singen, das ich mein ganzes Erwachsenenleben lang geliebt und geschätzt habe. Wir sind zusammen erwachsen geworden. Wir schätzen den Song auch, Eternal Flame.

0: perfekte Sonntag, mehr wird genommen, Regen eher nicht so. Wie sieht der perfekte Sonntag für Stefan aus?
1: Also der perfekte Sonntag sah bei mir früher so aus, dass ich ausgeschlafen habe, dass ich gefrühstückt habe und so weiter, genau, und dann einfach den Couching Day einberufen habe. Wenn ich jetzt an einen schönen Sonntag denke, dann ist es natürlich, dass ich mit meiner kleinen Tochter aufstehe, dass wir zusammen dann was frühstücken und genau. Und dann läuten wir den Tag ein, wo wir uns so einen Faulenzer-Tag dann machen.
0: Unsere WhatsApp-Nummer 01525 840 5057. Willkommen zur Rubrik Live-Tracks. Große Bühne, große Stimme. Mehr muss man nicht sagen. Mariah Carey, Without You und Hero.

Erste Stunde Love Time. Wir hören uns wieder nach 23 Uhr. Jetzt Falsett, Gefühle und Nähe, musikalisch. Drei Brüder, die wussten, wie man Herzschmerz vertont. Die Bee Gees. Bis gleich.

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1: Wir geben uns noch ein weiteres Stündchen Love Time. Ganz entspannt. Manche entspannen wunderbar während dieser Sendestrecke. Johanna, die braucht ganz andere Dinge, wie sie uns gleich verrät. Hallo Johanna, was hilft dir, um so richtig zu entspannen?
2: Hey, ich bin Johanna und mir helfen zum Beispiel Meditationen ganz gut. Und ich kann super entspannen oder klassische Musik oder aber auch mal ein gutes Buch. Einfach schön nachmittags auf der Couch mit einer Tasse Tee und einem guten Buch hilft mir total. Und ich kann total entspannen, kann ich jedem nur empfehlen. Oder auch mal, wie gesagt, eine Meditation finde ich super.
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Auch heute am 18. Januar blicken wir verträumt in die Sterne, wenngleich es heute wenig verträumt zugeht. Am kommenden Freitag startet das Dschungelcamp. So heißt es im Volksmund. Ich bin ein Star, holt mich hier raus. Und mit den Stars, ist das so eine Sache? Oder sagen dir Namen wie zum Beispiel Samira Yavuz, Patrick Romer, Mea Dumont, Umu Tekin, Ariel Hediger, Simone Ballack, Stefan Dürr, Eva Benetatu, Hubert Feller, Nicole Bessler-Böttcher, irgendetwas? By the way, Hardy Krüger Junior, den mag man kennen. Und bei der Personalie Gil Oferim, da scheiden sich die Geister. Sei es drum, es ist bereits die 19. Staffel, wie es diesbezüglich sternkucktechnisch ausschaut. Mehr zum Thema gleich nach Charlie Puth. Pop verspielt modern, Liebe kann auch leicht sein. Lipstick.

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0: Auf geht's in den Dschungel. Wir haben alle 12 Sternzeichen zum Thema.
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2: Unkraut vergeht nicht. Fressen oder gefressen werden, das ist hier die Frage. Und nicht alle Dschungelbesucher treffen eine lebenserhaltende Entscheidung. Wer vor lauter Urwald die Futterbäume nicht sieht, sich vegetarisch von Giftpflanzen ernährt oder mit jedem Säbelzahntiger kuscheln will, der wird als Eintagsfliege enden. Aber es wachsen ja auch Glückspilze im Dickicht. Widder. Vom wilden Affen gebissen. Mit markerschütterndem Schrei schwingt sich der furchtlose Krieger an armdicken Lianen der Herausforderung entgegen, rodet mit einer selbstgemachten Machete ein Stück Urwald und brät sich am Lagerfeuer den selbsterlegten Tiger zum Abendessen. Für morgen ist ein Wettrennen mit dem Reviergorilla geplant. Der Sieger kriegt Jane. Stier. Wellness am Wildwasser. Das Moorbad im Sumpf ist schon wegen dem natürlichen Massageeffekt dank vieler Krabbeltierchen ungemein entspannend. Danach wird unterm Wasserfall geduscht und wenn dem Stier bisweilen noch die gebratenen Raupen in den Mund fliegen, ist das Wohlbefinden gesichert. Ein Rindvieh mit dicker Kuhhaut genießt und schluckt. Zwillinge. Interessante Speisekarte. Ach, ist das aufregend, zwitschert der quirlige Zwilling, hüpft mit den Kolibris von Ast zu Ast und kann sich gar nicht satt sehen an den verschiedenartigen Essensvorschlägen, die er am liebsten im Flug verschluckt. Den lustigen Vögel mögen auch die Ureinwohner. Nur, wenn er aus dem Kochtopf heraus Zubereitungstipps gibt, werden sie sauer. Krebs. Erst ein Nest, dann der Rest. Kaum im Dschungel angekommen, fängt der geborgenheitssüchtige Typ an, auf der Suche nach einem kuscheligen Plätzchen im Unterholz herumzukrauchen und es warmweich auszupolstern, damit die sensible Seele keine Dornenkratzer abkriegt. Direkt nebenan ist dann der Streichelzoo und sogar die Würgeschlange frisst dem Krebschen aus der Hand.
0: Vier weitere Sternzeichen nach Madonna. Madonna, take a bow.